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3: Heftiges Unwetter im Ahrntal löst große Moore aus. Straße von Hormuz, Iran und Oman einigen sich. Und heute gibt's zuerst Sonne, dann Gewitter. Ich bin Gunde Bichler. Guten Morgen.
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3: Ein schweres Unwetter hat in der Nacht im Ahrntal gewütet. In St. Johann im Bereich Giss ist gegen 11 Uhr eine große Mure abgegangen und hat die Hauptstraße verlegt. Geröll und Steine türmen sich mehrere Meter hoch. Die Mure hat auch das Bachbett der Ahr erreicht und das Wasser kurzzeitig aufgestaut. Sie ist vom Rotbach im Bereich der Daimerhütte ausgelöst worden. 3 Wohnhäuser und ein Hotel mussten evakuiert werden. 120 Menschen sind betroffen. Verletzt wurde niemand. Schon die ganze Nacht hindurch sind die Freiwilligen Feuerwehren von St. Johann, Luttach und Umgebung im Einsatz, ebenso Bergrettung und Weißes Kreuz. Bagger arbeiten zurzeit daran, die Straße wieder frei zu bekommen. Nach der neuerlichen Massenschlägerei am Dominikanerplatz mitten in Bozen soll jetzt ein Wachdienst in der Altstadt für Ordnung sorgen. Vor allem rund um den Kapuzinerpark und die Kapuzinergasse, aber auch am Pfarrplatz. Land und Gemeinde werden den Wachdienst zahlen. Das kündigt Landeshauptmann Kompatscher an. 6 private Wachleute werden eingesetzt. Die Südtiroler Musikwelt trauert um Clara Sattler. Die bekannte Sopranistin ist jetzt im Alter von 63 Jahren gestorben. Sattler erlag einer kurzen, schweren Krankheit. Sie stammte aus Kastelruthe und hat über viele Jahre hinweg die Musik in Südtirol und auch außerhalb geprägt. Sie war zudem als Stimmbildnerin und Chorleiterin tätig und Solistin beim Domchor Brixen. Es gibt eine Einigung im Iran-Krieg und zwar in der Straße von Hormuz. Die Handelsroute im Meer verläuft ja zwischen den Staaten Iran und Oman. Diese beiden Länder haben jetzt eine neue Route beschlossen. Sie haben die Koordinaten genau festgelegt. Ob alle Schiffe dann wieder sicher durchfahren können, ist noch nicht klar, heißt es vom Iran. Er spielt damit auf Amerika ab und ihre Seeblockaden in der Meeresenge. Der Iran will in Zukunft eine Gebühr für die Durchfahrt verlangen. Das wäre ein großes Zugeständnis, denn das hat Amerika in den bisherigen Verhandlungen immer abgelehnt. Und wir schauen zum Fußball, zum Weltverband FIFA. Da scheint nach der Krisensitzung mit FIFA-Boss Infantino in Marokko wieder alles gut zu sein. Das Führungsteam spricht ihm seine volle Unterstützung aus. In Zukunft solle Infantino besser mit den anderen Managern kommunizieren, das ist bei dem Treffen vereinbart worden. Damit dürfte Infantino auch weiterhin FIFA-Chef bleiben. Das war vor dem Treffen nämlich nicht so klar. Er stand ja zuletzt heftig in der Kritik, weil er WM-Rechte an private Investoren verkaufen wollte.
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3: Weiter geht's mit dem Hochsommerwetter in Südtirol mit viel Sonnenschein und wieder hohen Temperaturen. 29 bis 36 Grad erwarten wir heute. Die Luft wird feuchter und deshalb wird es schwül und es bilden sich am Nachmittag und Abend dicke Wolken und daraus Gewitter. Sie können stellenweise auch heftig sein. Über Nacht hat es nur wenig abgekühlt. Vielerorts war es wieder eine Tropennacht mit mehr als 20 Grad. Bozen meldet aktuell 22 Grad, Meran 24, Brixen 23, Schlanders 21 und Bruneck 18 Grad. Morgen Freitag geht es weiter mit Sonne, Wolken und Gewittern und es wird etwas kühler.
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1: Aktuelle Meldung aus der Landesverkehrsmeldezentrale. Die Arntaler Stadtstraße ist bei St. Johann auf Höhe Gisse bis 12 Uhr nach einem Mohrenabgang gesperrt. Gute Fahrt!

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1: Am Mikrofon hier Mr. Morning Albert, der Jacke, ich grüße Sie. Es ist Donnerstagmorgen, der 6. August und los geht's hier mit unserem Service-Teil.
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3: Guten Morgen, ich bin Gunde Bichler. Das Ahrntal ist zurzeit nicht erreichbar. In der Nacht ist eine große Mure abgegangen, und zwar in St. Johann im Bereich Gisse. Gegen 23 Uhr ist ein heftiges Unwetter darüber hinweggezogen. Der Rotbach bei der Daimerhütte hat Schlamm und Geröll zu Tal geschoben. Die Straße ist mehrere Meter hoch verlegt. 120 Menschen aus 3 Wohnhäusern und einem Hotel sind evakuiert worden. Verletzt wurde niemand. Große Trauer um die Sopranistin Clara Sattler. Sie ist im Alter von 63 Jahren nach kurzer schwerer Krankheit gestorben. Sattler stammte aus Kastelruth. Sie hat in vielen Opern und Operetten in Südtirol und im Ausland mitgewirkt und war Stimmbildnerin und Chorleiterin. In Bozen wollen Land und Gemeinde mehrere Zonen in der Altstadt sicherer machen. Ein privater Wachdienst soll für Ordnung sorgen rund um Dominikanerplatz, Kapuzinergasse und Pfarrplatz. Da kommt es immer wieder zu Schlägereien und Gewalt. Die Kosten für den Wachdienst werden sich Land und Gemeinde teilen. Im Iran-Krieg haben sich die Staaten Iran und Oman auf neue Handelsrouten in der Straße von Hormuz geeinigt. Ob alle Schiffe wieder durchfahren können, ist noch nicht klar. Und der Iran will künftig für die Durchfahrt eine Maut kassieren. FIFA-Chef Infantino bleibt voraussichtlich an der Spitze des Fußball-Weltverbands. Beim Krisentreffen in Marokko haben ihm die Führungskräfte ihre volle Solidarität zugesagt, allerdings auch vereinbart, dass er künftig mit den anderen Managern besser kommunizieren soll.
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1: Mit einer südöstlichen Höhenströmung werden weiterhin sehr warme, aber zunehmend labile Luftmassen Richtung Alpen geführt. Am Donnerstag, heute also, scheint zunächst wieder verbreitet die Sonne. Am Nachmittag und am Abend werden die Gewitter häufiger. Stellenweise können die Gewitter auch heftig werden. Die Temperaturen gehen leicht zurück, es bleibt aber schwül mit Höchstwerten von 29 bis plus 36 Grad. Aktuell stehen sie in Bonnig bei 17 Grad plus auf.
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1: Auf Südtirols Straßen kommen Sie jetzt kurz nach 6:30 gut durchs Land. Das heißt, Sie haben freie Fahrt. Es liegen uns keine nennenswerten Meldungen vor.
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0: The Way We Touch, Musik aus der Holiday Hitparade. Es gab gestern wieder eine Ausgabe, da hat sich ordentlich was verändert mit einer neuen Nummer 1 ganz vorne, aber die Details gibt es jetzt von Judith Brucker.
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2: Einen guten Morgen heute am Donnerstag. Ich bin Judith Brucker. Jetzt geht's zu den ersten 3 Platzierten der neuen Ausgabe der Holiday Hitparade. Wieder auf der 3 gelandet ist Ella Langley mit Choose in Texas. 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

0: mit den absoluten Klassikern in diesem neuen Tag. Donnerstagmorgen, Journey, Don't Stop Believin'.
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2: 10 vor 7.
3: Feuerwehren im Ahrntal im Dauereinsatz. Unwetter löst gewaltige Moore aus. Nach Krisensitzung FIFA-Chef Infantino kann bleiben. Und es wird sonnig, später wieder gewittrig. Ich bin Gunde Bichler. Guten Morgen.
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3: Wir schauen als erstes ins Ahrntal. Dort hat es in der Nacht ein schweres Unwetter gegeben. In St. Johann im Bereich Gisse ist eine große Mure abgegangen. Mit dem Tageslicht wird das Ausmaß der Schäden sichtbar, Marlies Winkler.
4: Geröll, Schlamm und Steine türmen sich mehrere Meter hoch. Die Mure ist gegen 23 Uhr heruntergekommen und hat die Hauptstraße im Ahrntal verlegt. Die Mure hat auch das Bachbett der Ahr erreicht und das Wasser kurzzeitig aufgestaut. Ausgelöst wurde die Mure vom Rotbach im Bereich der Daimerhütte. Drei Wohnhäuser und ein Hotel mussten evakuiert werden. Rund 120 Menschen waren betroffen. Die ersten können jetzt wieder in ihre Unterkunft zurückkehren. Verletzt wurde niemand. Schon die ganze Nacht hindurch sind die Freiwilligen Feuerwehren von St. Johann, Luttach, Bredau und Umgebung im Einsatz, ebenso Bergrettung und Weißes Kreuz. Mit mehreren Baggern wird versucht, die Straße wieder frei zu bekommen. Die Feuerwehr Bredau überfliegt das Gebiet mit einer Drohne. Sie sucht nach einigen Rindern.
3: Die Rentenabsicherung für Erziehungs- und Pflegezeiten wird aufgestockt. Das kündigt Landeshauptmann Kompatscher an. Die Beiträge werden über die Region erhöht. Unterstützt werden Menschen, die einen Angehörigen zu Hause pflegen und deshalb bei der Arbeit fehlen oder sie ganz aufgeben. Der Beitrag für die Einzahlung beim Fürsorgeinstitut IMS soll von 4.000 auf 10.000 Euro aufgestockt und damit mehr als verdoppelt werden. Die Südtiroler Musikwelt trauert um Clara Sattler. Die bekannte Sopranistin ist jetzt im Alter von 63 Jahren gestorben. Sie erlag einer kurzen, schweren Krankheit. Sattler stammt aus Kastelruthe und hat über viele Jahre hinweg die Musik in Südtirol und auch außerhalb geprägt. Sie war außerdem Stimmbildnerin und Chorleiterin und Solistin beim Domchor Brixen. Es gibt eine Einigung im Iran-Krieg und zwar in der Straße von Hormuz. Die Handelsroute im Meer verläuft ja zwischen den Staaten Iran und Oman. Diese beiden Länder haben jetzt eine neue Route beschlossen. Ob alle Schiffe dann wieder sicher durchfahren können, ist noch nicht klar, heißt es vom Iran. Er spielt damit auf die USA an und ihre Seeblockaden in der Meeresenge. Der Iran will in Zukunft auch eine Gebühr für die Durchfahrt verlangen. Das wäre ein großes Zugeständnis, denn das hat Amerika in den bisherigen Verhandlungen immer abgelehnt. Beim Fußballweltverband FIFA bleibt alles beim Alten. Chef Infantino wird an der Spitze bleiben. Das hat eine Krisensitzung in Marokko ergeben. Das Führungsteam der FIFA spricht ihm seine volle Unterstützung aus. Allerdings sollte Infantino in Zukunft besser mit den Managern kommunizieren, heißt es nach dem Treffen. Und heute ist von allem etwas dabei. Zuerst Sonne, dann Wolken und Gewitter. Gleich hören Sie mehr zum Wetter.
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3: Die Luft wird feuchter und das bedeutet zuerst schwüle Hitze und dann Wolken und Gewitter in Südtirol. Noch ist es überall wolkenlos, untertags scheint die Sonne und heizt wieder ein. 29 bis 36 Grad werden es. Am Nachmittag und Abend sind dann Wolken und Gewitter dabei, die auch heftig sein können. Es ist sehr warm, schon jetzt messen wir ungewöhnliche 26 Grad in Meran, 23 in Bozen, 22 in Brixen, 17 Grad in Bruneck und 15 in Wolkenstein. Morgen Freitag geht es weiter mit Sonne, Wolken und wieder Gewittern.
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12: Einen schönen guten Morgen wünscht Barbara Widotta aus der Landesverkehrsmeldezentrale. Auf der Arntaler Stadtstraße bei St. Johann auf Höhe Gisse Sperre bis 12 Uhr nach einem Murenabgang. Auf der Landesstraße Mülltenhafling bei Hafling im Bereich des Tunnels St. Katrin Sperre von 8.30 Uhr bis 12 Uhr und von 13 bis 18 Uhr wegen Arbeiten. Umleitung über Terlan-Mölten. Gute Fahrt!
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15: Am Mikrofon, ihr Mr. Morning Albert, der Jakob. 5 Minuten vor 7, gleich haben wir einen neuen Hit des Tages für Sie. Der kommt heute von Olivia Rodrigo, aber vorher noch andere Top-Hits in der Holiday-Playlist.

Rabatte gibt es immer wieder und auch zum Beispiel an den Stränden von Italien. Ja, wer morgens an den besten Platz am Strand will, der muss früh aufstehen und darf ihn nicht schon am Vorabend reservieren. Genau dagegen geht die italienische Polizei jetzt verstärkt vor. Bei einer Kontrolle im Morgengrauen haben Polizei und Küstenwache am Strand von Lido Marini in Apulien zahlreiche über Nacht abgestellte Sonnenschirme und Liegen beschlagnahmt. Zwei Personen, die ihre reservierten Plätze beanspruchen wollten, mussten jeweils 400 Euro Strafe zahlen. Die Behörden wollten damit verhindern, dass öffentliche Strände schon vor Sonnenaufgang blockiert werden. Auch in Ligurien räumte die Polizei zurückgelassene Handtücher und Sonnenschirme weg. Das Verbot gibt es zwar schon seit Jahren, viele Badegäste geben aber an, nichts davon gewusst zu haben. Hintergrund ist der Streit um immer weniger frei zugängliche Strände in Italien. Gleichzeitig steigen die Preise für Liegen und Sonnenschirme in den privaten Strandbädern weiter.

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1: Olivia Rodrigo ist zurück. Und wie? Mit ihrem dritten Album You Seem Pretty Sad for a Girl So in Love startet die Sängerin in ihr nächstes Kapitel. Die neue Single Stupid Song kommt zusammen mit einem aufwendig inszenierten Musikvideo aus New York City.
2: Stupid Song is a song about liking someone so much that it's honestly sort of like painful and you just like ache for this person so much and you can't like really put it into words. I think that I've experienced this like sort of limerent feeling a few times in my life, and it's a really intoxicating feeling, like wanting someone so much that it kind of just consumes your whole day, and everything you touch just like becomes like excitement and obsession that is in the early stages of a relationship, where you're just like, all I can do is think about this person.
1: Schon die ersten Songs des Albums haben weltweit die Charts erobert. Und auch live läuft's. Ihre kommende Tour ist mit über 1 Million verkauften Tickets bereits komplett ausverkauft. Perfekter Stoff für alle, die auf emotionale Pop-Hymnen mit Ohrwurm-Garantie stehen.

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The Script sind in der Hall of Fame. Da sind sie eigentlich nicht, und zwar die Herrschaften in Übersee. Denn heute jährt sich zum 80. Mal der Abwurf der ersten Atombombe auf Hiroshima. Ja? Und diese Geschichte ist voller Widersprüche. Ausgerechnet die einzige Atommacht, die Atomwaffen jemals im Krieg eingesetzt hat, tritt bis heute gern als weltweiter Hüter gegen nukleare Aufrüstung auf. Ein historischer Spagat, der für Kritik sorgt. Vor 80 Jahren warfen die USA die erste Atombombe auf Hiroshima ab. 3 Tage später folgte Nagasaki. Innerhalb kürzester Zeit starben zehntausende Menschen, hunderttausende weitere litten an den Folgen der Explosionen und der radioaktiven Strahlung.

Bis heute sind die USA das einzige Land, das Atomwaffen in einem Krieg eingesetzt hat. Gleichzeitig gehören sie zu den Staaten, die sich international gegen eine weitere Verbreitung von Atomwaffen einsetzen. Kritiker sehen darin einen Widerspruch und fordern, dass die Atommächte selbst stärker bei der nuklearen Abrüstung vorangehen. Die Erinnerung also an Hiroshima und Nagasaki bleibt deshalb nicht nur Mahnung gegen Krieg, sondern auch ein Appell, das Ziel einer Welt ohne Atomwaffen ernsthaft zu verfolgen.

Love Your Babies of Mesa und Emily hier bei uns im Frühstücksradio. Und viele jüngere Zuhörerinnen und Zuhörer mögen es ja vielleicht nicht wirklich glauben, aber das Internet hat es nicht immer schon gegeben, ja? Heute, vor 35 Jahren, ging die erste Seite im World Wide Web online. Für die Jüngeren unter uns, das WWW ist sowas wie Social Media, nur ohne Katzenvideos und KI-generierten Pandas.

Schauen wir kurz in die Musikgeschichte. Jetzt um 7.17 Uhr, heute vor 5 Jahren, war das die Nummer 1 weltweit. 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Gehen wir ein bisschen weiter zurück. Heute vor 26 Jahren war das die Nummer 1, und zwar auch wieder weltweit. Damals erstmals oder ganz kurz als Soloartist unterwegs, Robbie.

26 Jahre her, am 6. August, damals 2009 und noch ein bisschen, oder sagen wir mal so, jüngere Zeitgeschichte, heute vor 16 Jahren war das die Nummer 1. Das sind die Top-Hits in der Holiday-Playlist heute vor 16 Jahren. Top We No Speak

0: In 7 Minuten 7:30. Schönen guten Morgen.
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2: Guten Morgen, ich bin Gunde Bichler. Ein schweres Unwetter in der Nacht hat im Ahrntal einen Murenabgang ausgelöst. Bei St. Johann im Bereich Gisse ist die Straße mehrere Meter hoch verlegt. Noch in der Nacht sind 120 Menschen evakuiert worden aus 3 Wohnhäusern und einem Hotel. Die Bewohner des Hotels konnten inzwischen in ihre Unterkunft zurück. Verletzt wurde niemand. Die Straße ins Ahrntal ist zurzeit gesperrt. Bagger sind dabei, Schlamm und Geröll und Steine von der Fahrbahn wegzuschaffen. Mit Drohnen wird das Gebiet abgesucht, weil Rinder vermisst werden. Die Freiwilligen Feuerwehren von St. Johann und Umgebung sind im Dauereinsatz. Der tödliche Unfall am Sellerjoch im Juni landet jetzt vor Gericht. Es wird ermittelt wegen Tötung im Straßenverkehr. Bei dem Unfall sind ein Rennrad und ein Motorrad zusammengeprallt. Die Radfahrerin, eine 30-Jährige aus Bayern, ist Tage später im Krankenhaus gestorben. Das Motorrad wurde vom ehemaligen Grödner Skirennfahrer Peter Rungaldier gelenkt. Auf die spanische Exklave Ceuta in Marokko ist offenbar ein neuer Massenansturm geplant, und zwar kommende Woche am 15. August. Das berichten mehrere spanische Zeitungen. Angeblich soll in Marokko auf Facebook und WhatsApp dazu aufgerufen werden. Es könnten wieder Schiffe durch die Straße von Hormuz im Persischen Golf fahren. Iran und Oman haben sich auf neue Routen geeinigt. Der Iran will auch eine Maut verlangen. Das haben die USA bisher abgelehnt.
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5: Guten Morgen, es begrüßt Sie Günter Geier. Die Hitze, die bleibt uns auch heute erhalten. Die Temperaturen gehen im Vergleich zu den Vortagen zwar etwas zurück, es bleibt aber schwül mit Höchstwerten von 29 bis 36 Grad. Dazu scheint zunächst wieder verbreitet die Sonne. Am Nachmittag und Abend werden Gewitter dann häufiger und stellenweise können sie auch heftig sein. Morgen Freitag gibt es eine Mischung aus Sonne, Wolken und ein paar Gewittern. Die Temperaturen gehen noch einmal um ein paar Grad zurück, mit Höchstwerten bis maximal 33 Grad. Am Wochenende wird es dann überwiegend sonnig, nur am Sonntag nimmt die Gewitterneigung wieder etwas zu. Jetzt noch die Temperaturen von 7 Uhr. In Meran 25 Grad, in Bozen und Auer 23, Brixen 22, in Schlanders 19, Sterzing 18, in Bruneck 17, Doblach 14, auf der Bloße 12 Grad, dazu Ostwind mit 10 km pro Stunde, am Reschen 16, Brenner 13, Innsbruck 18, Lienz 17 und in Trient 24 Grad.
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6: Auf Südtirols Straßen aktuell mehr oder minder freie Fahrt, außer im Arntal. Da ist die Arntaler Staatsstraße aufgrund eines Murenabganges bis ca. 12 Uhr gesperrt.
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1: Schönen guten Morgen am Donnerstag, der 6. August. Ich bin Alex Daritz.
2: Steinbock.
1: Beachten Sie auch einmal Ihren Wunsch nach Rückzug, nur dies stärkt jetzt Ihr Wohlbefinden.
2: Wassermann.
1: Sie fühlen sich wohl mit sich selbst und sorgen für Ausgleich in einem hektischen Umfeld.
2: Fische.
1: Heute wird einiges von Ihnen gefordert, aber der Erfolg ist dafür auch so gut wie sicher.
2: Widder.
1: Ihr Selbstbewusstsein ist gefestigt, Selbstkritik bringt Sie heute nicht aus dem Gleichgewicht.
2: Stier.
1: Konsequenz ist wichtig, doch heute wäre sinnvoll, einen Teil Ihres Programms ausfallen zu lassen.
2: Zwillinge.
1: Gibt es in einer Freundschaft etwas zu klären, könnte man Sie heute darauf hinweisen.
2: Krebs.
1: Wenn es heute hektisch zugeht, sollten Sie sich nicht zu spontanen Zusagen verleiten lassen.
2: Löwe.
1: Auch wenn es Ihnen tagsüber gut geht, ein ruhiger Abend käme Ihnen ganz gelegen.
2: Jungfrau.
1: Ihr Drang voranzukommen ist momentan größer als Ihre Kräfte, übernehmen Sie sich nicht.
2: Waage.
1: Heute müssen Sie für Ihre Ideen kämpfen, dürfen dabei aber niemanden vor den Kopf stoßen.
2: Skorpion.
1: Ihre Geduld kommt nicht überall gut an. Was ist aus Ihrer leidenschaftlichen Seite geworden?
2: Schütze.
1: Sie können mal wieder etwas Inspiration gebrauchen, unternehmen Sie doch etwas außer der Reihe. Das war der Blick in die Sterne für den heutigen Donnerstag und dann schauen wir noch zum Mond mit Judith Brucker.
3: Der 6. August, der abnehmende Mond, ist im Stier. Der Wurzeltag Stier ist dem Element Erde zugeordnet und begünstigt alles, was mit Erde und Erdung zu tun hat. Im Garten könnte die Tagesenergie daher genutzt werden für diverse Erdarbeiten, eine ideale Tätigkeit übrigens, um sich selbst auch zu erden. Auch Barfußlaufen eignet sich bestens, um sich mit der Natur zu verwurzeln. Ganz egal, ob in der Wiese, im Wald oder am Strand.
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3: Mobe im Ahrntal. Erste Evakuierte können zurück. Spanien warnt, offenbar neuer Massenansturm auf Ceuta geplant. Und die Sonne scheint, später kommen Gewitter. Ich bin Gunde Biechler. Guten Morgen.
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3: Das Ahrntal ist ab St. Johann im Bereich Gisse nach einem Murenabgang von der Außenwelt abgeschnitten. Ein schweres Unwetter hat die Mure gegen 23 Uhr ausgelöst und die Hauptstraße im Tal verlegt. Marlies Winkler.
5: Rund 50 Menschen sind noch evakuiert. Sie werden in der Mehrzweckhalle in Luttach vom Weißen Kreuz, der Feuerwehr, Notfallpsychologen und einem Notarzt betreut. Zu Beginn waren 120 Menschen sicherheitshalber evakuiert worden aus 3 Wohnhäusern und einem Hotel. Die Hotelgäste konnten jetzt in der Früh wieder in ihre Unterkunft zurück. Mit Tageslicht wird auch das Ausmaß der Mure sichtbar. Geröll, Schlamm und Steine türmen sich mehrere Meter hoch. Die Mure hat auch das Bachbett der Ahr erreicht und das Wasser kurzzeitig aufgestaut. Ausgelöst wurde die Mure vom Rotbach im Bereich der Daimerhütte. Schon die ganze Nacht hindurch sind die freiwilligen Feuerwehren von St. Johann, Luttach, Bredau und Umgebung im Einsatz, ebenso Bergrettung und Weißes Kreuz. Die Feuerwehr Bredau überfliegt das Gebiet mit einer Drohne, sie sucht nach einigen Rindern. Gerade sind mehrere Baumaschinen und LKW im Einsatz und versuchen, die Straße wieder frei zu bekommen. Optimistisch gesehen könnte sie zur Mittagszeit wieder aufgehen, heißt es von den Wehrleuten vor Ort.
3: Der schwere Unfall zwischen einem Motorrad und einem Rennrad am Sellerjoch im Juni hat jetzt ein gerichtliches Nachspiel. Wie berichtet, ist bei dem Unfall eine 30-Jährige aus Bayern so schwer verletzt worden, dass sie kurze Zeit später verstarb. Auf dem Motorrad, das ebenfalls in den Unfall verwickelt war, saß der ehemalige Grödner Skirennläufer Peter Rungaldier. Gegen ihn wird jetzt ermittelt wegen Tötung im Straßenverkehr. Nach der neuerlichen Schlägerei am Dominikanerplatz mitten in Bozen soll jetzt ein Wachdienst in der Altstadt für Ordnung sorgen, vor allem rund um den Kapuzinerpark und die Kapuzinergasse, aber auch am Pfarrplatz. Land und Gemeinde werden den Wachdienst zahlen, das kündigt Landeshauptmann Kompatscher an. 6 private Wachleute werden eingesetzt. Nach dem massiven Ansturm von Migranten vorigen Freitag auf die spanische Exklave Ceuta in Marokko sind jetzt die Befürchtungen groß, dass sich die Szenen nächste Woche wiederholen könnten. Es soll auch ein konkretes Datum dafür geben, nämlich den 15. August. Angeblich plant Marokkos Jugend im Internet schon einen neuen Ansturm. Das berichten mehrere spanische Zeitungen. Demnach soll über Facebook und WhatsApp dazu aufgerufen worden sein. Solche Nachrichten sind schon Ende Juli kursiert, kurz vor dem Massenansturm. Und wir starten mit Sonne in den neuen Tag. Später kommen Wolken und Gewitter. Gleich gibt's mehr dazu.
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3: Prachtwetter haben wir jetzt in der Früh wieder in Südtirol. Kaum eine Wolke ist zu sehen. Das bleibt heute aber nicht so. Weil die Luft feucht ist, wird es schwül und am Nachmittag bilden sich dicke Quellwolken. Daraus entladen sich Gewitter, die zum Teil heftig sein können. Es wird wieder warm. 29 bis 36 Grad werden es heute noch. 24 Grad hat es jetzt schon in Kaltern, 21 in Gargazon, 22 in Farn, 18 Grad in Laas und 14 in Toblach. Der Freitagmorgen bringt eine Mischung aus Sonne, Wolken und Gewittern.
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2: Einen schönen guten Morgen wünscht Barbara Widott aus der Landesverkehrsmeldezentrale. Auf der Arntaler Stadtstraße bei St. Johann auf Höhe Gisse Sperre bis 12 Uhr nach einem Murenabgang. Auf der Landesstraße Mülltenhafling bei Hafling im Bereich des Tunnels St. Katrin Sperre von 8.30 Uhr bis 12 Uhr und von 13 bis 18 Uhr wegen Arbeiten. Umleitung über Terlan-Mülten. Gute Fahrt!
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13: 8:04. Schönen guten Morgen mit Ihrem Mr. Morning Albert Dejako. Und wir haben nachgefragt beim Großeinsatz nach der Mure im Arntal. Da sind ja 120 Menschen evakuiert worden, haben wir gerade in den Nachrichten gehört. Und die Gemeindeleitstelle im Arntal, die ist schon seit einiger Zeit unterwegs und am Arbeiten.
14: Ja, wir sind im Prinzip schon seit die erste Alarmierung ist kurz vor 12 Uhr ausgegangen.
13: Okay.
14: Und dann eigentlich seit und seit dem Dienst, ja.
13: Okay, Porzellan, das ist brutal, gell?
14: Nein, wichtig ist, dass im Prinzip bei den Leuten und bei den Häusern nicht wirklich zuerst oder schon entstanden ist, da hat man bei den Infrastrukturen. Aber eben, das lässt sich alles richten. So eine,
13: ja,
14: eine Valetze, ja.
13: Wo ist denn die angegangen aber genau?
14: Der ist praktisch über den Rotbach hoch. Das ist da nördlich von der Örtlichkeit Gisse Richtung St. Martin, also der Bach, was auf den Moor kommt. Der hat eben oben, zum Beispiel oben eben Getriebe mit angenommen und eben ist schon angekommen bis in die Ahr. Und die Ahr hat dann zugeschnaut. Im ersten Moment ist dann noch glücklicherweise wieder hat sich von alleine entleert. Aber hat halt eben ziemlich auf ein Material mitgenommen, Steine und alles Mögliche. Und eben ist halt eben natürlich die Hauptstraße ziemlich verschütten worden. Aber ja.
13: Jetzt sind sie ja beim Aufräumen arbeiten, das heißt, genau. Aber die Leute, die von drin rauskommen, die kennen logisch nicht, die kennen nicht weiter, weil da gibt es ja keine Umfahrung, nichts, ne?
14: Ganz genau, also die Hauptstraße ist effektiv alleweil zu. Es ist ja so, theoretisch zu Fuß kann man jetzt das großräumig umgehen, allerdings fahren auch die Buslinien einmal ab bis St. Jan, bis Sand. Deswegen ist einmal nicht wirklich ratsam. Sie sind jetzt mit 5-6 Packer bei Versuchen, das auszudienen. Und eben gesagt, Ziel ist auf die Methode, wenn es irgendwie geht, das wieder bevorbar zu machen. Aber eben ganz genau, das kann ich noch nicht sagen. Ich kenne jetzt ein paar Fotos, was wir jetzt so gekriegt haben von unten auf. Eben nach einer Situation in der Einsatzleitung.
13: Stefan Stocker, der Abschnittsinspektor der Gemeindeleitstelle zum Großeinsatz nach der Mure im Arntal.

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1: Wir starten heute bei der Edelrauthütte auf Neisburg. Jochensen, begrüßen wir ihn noch. Guten Morgen.
2: Ja, grüß dich, alle von Radio Holiday. Grüß dich. Ich sitze da oben am Fenster und dann richtig sich heiß.
1: Ja, ich grad will sagen, wie schaut es bei dir aus?
2: Ja, es ist ein wunderbares Wetter, aber halt, sagen wir, recht ist ja nie. Aber es ist jetzt total warm auch da in der Herche alleweil. Wenn ich da schaue, es hat gerade 18,5 Grad in halbes in Schoten, gell? Und das ist schon viel für die Herche da oben.
1: Ja. Du, der Hütte ist ja 1908 eigentlich eröffnet worden, 2016 nochmal komplett umgebaut worden, energieautark, mit, wie du eben gerade davor gesagt hast, mit bärigen Panoramafenstern. Was hat denn sich da für die und für die Gäste durch den Neubau am meisten verändert?
2: Ja, jetzt natürlich, wir sind davor in ein Häusl geworden, das, wie du schon gesagt hast, 1908 eröffnet worden ist und von der Sektion Edelraut, die Wiener Sektion, gebaut worden ist. Und das ist natürlich ungebessert geworden, einfach vor 120 Jahren. Und ist ein kleines Hittel geworden, ein Holzhittel, gell, mit kleinen Fenstern. Und dementsprechend hat sich natürlich schon viel getan jetzt mit dem Neubau von der Hütte. Mhm. Und ich glaube, der ist ganz gut gelungen, gell, mit den schönen Fenstern. Wirklich allem fein temperiert darin. Ist auch, wenn es heiß ist, nicht heiß erinnert, trotz der großen Fenster. Und wir brauchen die Heizung eigentlich gar nie zu aktivieren da in dem Haus, weil es halb fein ist, auch im September, weil es kalt ist. Ja, es ist gut isoliert, das Ganze. Und durch die Wärme, was die Leute ausstrahlt, beziehungsweise von der Kuchel natürlich, die selbst produziert auch Wärme, entsteht schon so ein temperiertes Haus, dass wir eigentlich die Heizung gar nicht gehen brauchen lassen, war ja ohne. Und da ein Holzofen, den schieben wir ganz selten an. Und wenn, dann eigentlich leider, weil es nett ist, ja, in seitdem oft einmal, weil es kalt ist. Nicht, weil es unbedingt braucht hat.
1: Du machst von hier oben starten ja Touren auf den Hochpfeiler, auf den Großen Mösler, auf den Hohen Weißzink. Wie lange Gipfel darfst du einen Gast empfehlen, der einfach leider super Aussicht haben hat? Und was müsstest du mal mitbringen?
2: Alle Weile ist von den Herchenbergen ist der Weißzink bei Weitem der, was der schönste ist von denen. Nicht jetzt deswegen, weil er genau da oben ins ist, sondern weil er einfach stabil ist und über einen Grad kannst du perfekt umgehen jetzt. Die großen Sturmblöcke, die bewegen sich nicht, es ist alles fix um das Gestein, so wie es eigentlich schon vor 40, 50 Jahren sind wir ja schon da gewesen und der Grat hat sich nie verändert. Alleweil ist es so, dass man nicht mehr über den Gletscheraugen geht oben, weil es eben dichter. Das ist ganz helle Wurst jetzt und oben und grau und die Randspalte ist recht breit, kommt man perfekt um. Das heißt, er ist schneefrei alleweil. Gell? Man braucht nicht mehr Stahlgeist, nur irgendeine Gletscherausrüstung.
1: Alles klar.
2: Gell? Und die Napfspitze, sowieso ein geiler Berg. Gell? Dann steht nichts davor und dann sieht man rundum mit um ein Stindl Augen von der Hütte und eine wunderbare Aussicht.
1: Perfekt. Du, und brauche ich ja gar nicht reden davon, dass man eine gute Ausrüstung mitnehmen muss, eben wahrscheinlich in Kondition auch, nicht?
2: Ja, natürlich, gell. Sag mal, wenn man auf einen Grat geht, wie auf den Weißen Zintaugen, der ist technisch ein Zwolle maximal, aber er ist trotzdem links und rechts abschüssig. Also man muss schon dementsprechend wie in Gerüsten sein, ja. Schwindelfrei und von der Erfahrung, von der Bergsteigerei her.
1: Du noch zwei schnelle Runden, entweder oder fragen, wenn du noch Zeit hast.
2: Ja, leichterweil. Okay. Sperrig, da in der Sonne.
1: Ja, siehst du. Du, riesige Knödel in der Suppe oder Pasta mit frischen Kräutern vom Tal?
2: Pasta mit frischen Kräutern vom Tal.
1: Zustieg vom Nevesstausee oder vom Pfundas, von Dun?
2: Pfundas, Schien. Neves, kurz.
1: Alles klar. Stille am Joch oder lebhafte Hüttenabende?
2: Derzeit lebhafte Hüttenabende.
1: Alles.

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1: Wir schalten jetzt zur Brandenalbe in Wipptal und sind begrüßt mit Jana. Guten Morgen.
2: Hallo, guten Morgen, Albert. Guten Morgen, Hörerinnen von Radio Holiday und Hörer.
1: Die Alpen bietet einen ganz gewaltigen Ausblick zu den Stubaier Gletschern, haben wir schon ein paar Mal gehört von dir, oder zum Flerscher Tribulaun, eben heute noch Sterzing und Sell, sowohl im Winter als auch im Sommer. Was ist denn dein persönlicher Lieblingsmoment am Tag? Der erste Kaffee auf der Terrasse, die Kinder bei den Viechlein oder Sonnenuntergang?
2: Der erste Moment, der schöne Sell, ist meistens, wenn ich ausstehe, Balkon außen gehe, einmal die Runde schauen, die Ruhe genießen, eine Minute und nach geht's in die Arbeit.
1: Ich kann gerade sagen, mehr als eine Minute wahrscheinlich nicht, gell?
2: Ja, nein, der Früh ist halt mal wie ein Ding, ja. Nein, aber passt schon. Wichtig ist die Ruhe noch ein bisschen genießen und Ding. Weil jetzt haben wir so die Halbzeit haben wir gemacht jetzt. Die ersten 3 Monate haben wir hinter uns. Jetzt kommen die nächsten 3. Ich hoffe, es passt alles nach wie vor, wie bis jetzt alleweil. Und dann sind wir schon zufrieden.
1: Perfekt. Du hast als Familie Gogel bewirtschaftet die Alpen ja mit typischer Südtiroler Küche und dann Graukäse und Alpenbutter. Welches Gericht kommt bei den Gästen am besten an und welches darfst du selber an einem freien Tag am liebsten essen?
2: Ja, jetzt muss ich sagen, dass die Knädelgerichte sind sowieso, was Alpen gut umkommen. Vor allem auch unsere Graukäse-Pressknädel, wo unsere Graukäse rein ist. Und auch so zum Rende unsere Graukäse, was wir selber machen und Butter überhaupt, wenn es so heiß ist. Die Leute mögen das einfach gerne auf Nacht nehmen oder zum Rende noch mal auch mit dem Radl oder zu Fuß oder mit dem Auto. Eine bärige Marende oder ein Grauen essen, das ist einfach super. Das mögen die Leute einfach gern. Ich persönlich bin auch ein Knädel-Fan. Ich mag im Sommer brutal gern.

0: Speckknädel, einmal ein Speckknädel auf einen Bäringsalat drauf, dann isst man leicht und ich mag es auch lang gern, ja.
1: Du, jetzt ganz kurze Schnellrunde, entweder oder. Sommerterrasse mit Blick oder Winterstuben in Holzofen?
0: Ich mag beides gern.
1: Rodeln?
0: Ich bin ein abwechslungsreicher Mensch, deswegen okay. Bin ich gern abwechslungsreich.
1: Rodeln, hochwärmzig oder gemütlich zuvor Druck?
0: Ah, beides.
1: Okay.
0: Sie hat mir schon mal auch gehen, dass ich kann Joy rudeln, nicht?
1: Ja, klar, sowieso, sowieso. Du, und jetzt Gers, Kaninchen beobachten oder selber Graukas genießen?
0: Ja, Graukas genießen auch, ja.
1: Perfekt. Familie mit Kindern oder ruhige Wanderpaare? Was bevorzugst du?
0: Nein, ich mag eigentlich alles gern. Ist ein bisschen, alles ein bisschen gemischt, ist fein.
1: Mhm. Los, die Alm ist ja leicht erreichbar bei Inkaui, gell? Hat ja einen bärigen Spielplatz, habe ich verstanden. Gibt es so lustige oder schöne Geschichten, auf die du dich wieder zurück erinnerst, was die Leute so erzählt haben? Wie?
0: Ja, so spontan fällt mir eigentlich nicht recht ein. Muss ich passen, jetzt müssen die weit zurückdenken oder...
1: Wird es mehrere geben, wie in Rückwärtssong.
0: Ja, gibt es mehrere, ja. Nach 40 Jahren gab es viele Geschichten.
1: Ja, 40 Jahre bist du jetzt Sommer, oder?
0: Ah ja, machen wir im 40. Sommer, ja.
1: Nicht letzt, würde ich sagen, ja. Hat sich halt ein bisschen verändert, oder? Ist eigentlich halt
0: ja, es hat sich schon viel verändert, ja. Ja gut, wir haben auch die letzten Jahrzehnte alle mehr aufgebaut und ein bisschen vergrößert und sind aber mehr Gäste auf dem Weg und passt alles jetzt. Mittlerweile, wenn die Jungen auch weiterarbeiten, dann ist es ja perfekt, nicht? Dann kann man schon noch Gas geben.
1: Mhm. Du hast gesagt, wir sind in der Mitte umgekommen, das heißt, du freust dich dann wahrscheinlich die letzten 3 Monate auch ganz gut, oder?
0: Ja, jetzt machen wir allem Sonntag noch Allerheiligen, ich weiß nicht, ist das heuer der 7. oder 8. oder so. Jetzt im August haben wir keinen Ruhetag und ab September fangen wir wieder an, Dienstag mit dem Ruhetag. Cool. Und der Herbst ist ja wieder eine andere Saison, ist wieder anders. Mhm. Deswegen ist es wieder abwechslungsreicher noch nicht.
1: Du Erna, ich schicke dir schöne Grüße auf die Brandenalbe zu dir und deine Leute und dann hören wir uns das nächste Mal wieder.
0: Ja, danke. Danke, Grüße zurück in allen schönen Tag. Wir hören uns. Danke, Alma. Pfiati,
1: danke dir.
0: Dankeschön.
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0: Country Pop mit Luke Combs und Post Malone. Es ist 8:30.
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2: Guten Morgen, ich bin Gunde Bichler. Weiterhin sind im Ahrntal Feuerwehren und Retter pausenlos im Einsatz nach dem Murenabgang in der Nacht. Die Geröllmassen haben bei St. Johann die Straße verlegt. 120 Menschen mussten vorübergehend evakuiert werden. Einige konnten inzwischen in ihre Häuser zurück. Verletzt wurde niemand. Die Straße ist zurzeit gesperrt. Bagger sind dabei, sie wieder freizuräumen. Nach dem tödlichen Radunfall am Sellerjoch im Juli ermittelt jetzt die Staatsanwaltschaft wegen Tötung im Straßenverkehr. Ein Motorrad und ein Rennrad waren zusammengeprallt. Das Motorrad wurde vom ehemaligen Grödner Skirennläufer Peter Rungaldier gelenkt. Die Erziehungs- und Pflegezeiten sollen besser abgesichert werden. Das kündigt Landeshauptmann Kompatscher an. Menschen, die Angehörige pflegen und dafür ihre Arbeit reduzieren oder aufgeben, sollen mehr Unterstützung bekommen. Auf Ceuta soll ein neuer Massenansturm geplant sein, das berichten spanische Zeitungen. Demnach sollen sich Jugendliche in Marokko über Facebook und WhatsApp organisieren und zum Ansturm aufrufen, angeblich für kommende Woche am 15. August. Die Schweizer Skirennläuferin Lara Gut-Berami beendet ihre Karriere. Sie hat sich im November beim Training eine schwere Knieverletzung zugezogen und deshalb Olympia in Cortina verpasst. Gut-Berami hat viele Titel gewonnen, darunter Olympiagold, Einzel- und Gesamtweltcup.
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0: Im Wetteramt des Landes begrüßen wir Günter Geier.
5: Guten Morgen.
0: Hallo, gibt es denn heute viel Sonnenschein?
5: Ja, zunächst scheint auch heute im ganzen Land die Sonne. Es entstehen dann aber auch einige größere Quellwolken und am Nachmittagabend steigt dann die Gewitterneigung im ganzen Land an. Stellenweise können auch heute wieder kräftige Gewitter dabei sein.
0: Und wie schaut's mit den Temperaturen aus?
5: Ja, im Vergleich zu den Vortagen gehen die Temperaturen zwar etwas zurück, es bleibt aber schwül mit Höchstwerten von 29 bis 36 Grad und sehr warm ist es weiterhin auf den Bergen. Die 0-Grad-Grenze, die liegt weit über 4000 Meter.
0: Heute Donnerstag, wir sind Richtung Wochenende unterwegs. Was erwartet uns da?
5: Morgen Freitag gibt es eine Mischung aus Sonne, Wolken und ein paar Gewittern. Die Temperaturen gehen noch einmal um ein paar Grad zurück mit Höchstwerten bis maximal 33 Grad. Am Wochenende wird es dann überwiegend sonnig. Nur am Sonntag nimmt die Gewitterneigung wieder etwas zu.
0: Alles klar, wir wissen Bescheid. Vielen Dank, Günter Geier.
5: Gerne, auf Wiederhören.
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0: Wir haben es in den Schlagzeilen gehört, die Leute im hinteren Ahrntal sind immer noch abgeschnitten. Das heißt, die Straße ist komplett gesperrt. Die Ahrntaler Staatsstraße aufgrund eines Murenabgangs. Bis 12 Uhr hofft man, die Straße wieder öffnen zu können.
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0: Auch nicht schlecht. Yours in Englisch, Heart Overhead. Heute Abend gibt es wieder das Open-Air-Kino um 21 Uhr im Jugend- und Kulturzentrum UFO. Gunther Niedermeier, der Leiter des Jugend- und Kulturzentrums UFO.
1: Also am 6.8. zeigen wir das Südtirol-Drama Zweitland unter der Regie von Michael Kofler.
2: Wir haben alles, den ganzen Film in Südtirol gedreht. Eigentlich in verschiedene Landesteile. Eins der Hauptmotive war in Villeneuve. Dann haben wir auch ziemlich viel im Buschtertal gedreht, in Goas und im Raum um Goas herum. In Rhein, im Arntal haben wir gedreht, in Prax haben wir gedreht. Einen Tag waren wir auch in der Nähe von Fintel. Und dann haben wir auch noch ein paar Drehtage in Meran gehabt, Raum Meran. Das waren so die Hauptorte, wo wir gedreht haben.
1: Und mit Thomas Brenn. Ganz ein toller Schauspieler, den hatten wir schon mal hier bei einem Filmfestel. Und es geht hier um Südtirol im Jahr 1961. Südtirol wird von separatistischen Bombenanschlägen erschüttert. Und in diesem Film wird gezeigt, welche Auswirkungen das hat auf eine Familie. Hier Paul, eben gespielt von Thomas Brenn, der will wegziehen und Malerei studieren. Und Anton, der führt einen kompromisslosen Kampf und muss dann flüchten. Und jetzt steht auf einmal Paul vor der Entscheidung, die Rolle von Anton einnehmen zu müssen. Also ein spannender Film über diese schwierige Phase in Südtirol.
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14: Einen guten Morgen heute am Donnerstag. Ich bin Judith Brucker. Jetzt geht's zu den ersten 3 Platzierten der neuen Ausgabe der Holiday Hit Parade. Wieder auf der 3 gelandet ist Ella Langley mit Choose in Texas.
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0: Wunder erleben, Aliva und Apache 207, auch mit guten Sex kann man Wunder erleben sozusagen, denn wieder guten Sex haben, das ist der Wunsch vieler Paare. 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
1: Wie ist das aber noch bei dem Mann da? Weil ich gesagt habe, Frauen schaffen das, nicht jeden Impuls nachziehen.
2: Schaffen das. Also lassen viele Impulse einfach vorbeiziehen. Ja. So. Mhm. Und für Männer ist es dann so, dass nicht für alle, ganz, ganz wichtig, gell? Und da kommen wir danach nochmal dazu, aber für viele ist es so, dass sie mit den Impulsen ganz anders da umgehen und die wirklich so in den Impulsen nachgehen. Und da für ihre Lust gehen. Viel einfacher meistens.
1: Mhm. Offener damit umgehen. Einfach.
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0: Heute Abend 20 Uhr neue Folge eben von Oh ja. Ich bin Albert Dejako. An dieser Stelle vielen Dank fürs

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3: Mure verlegt Straße in Antholz. Arbeiten laufen. Ceuta, Spanien befürchtet neuen Massenansturm. Und zuerst Sonne, dann wieder Gewitter gibt's heute. Ich bin Gunde Bichler. Guten Morgen.
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3: Das Ahrntal ist in der Nacht bei St. Johann von einer gewaltigen Mure getroffen worden. Die Mure ist im Bereich Gisse abgegangen, nachdem ein heftiges Unwetter übers Tal hinweggezogen ist. Die Straße bei St. Johann ist zurzeit verlegt, sagt Bezirksfeuerwehrpräsident Alois Steger.
4: Ab Luttach ist die Straße gesperrt. Also die Dörfer dahinter sind momentan nicht erreichbar. Es ist nicht möglich, aus dem Tal rauszufahren. Es ist auch nicht möglich, ins Tal hineinzufahren.
3: Wie viel Geröll, Schlamm und Steine abgegangen sind, ist schwierig abzuschätzen. Noch in der Nacht sind 120 Menschen evakuiert worden aus 3 Wohnhäusern und einem Hotel. Die Hotelgäste konnten inzwischen wieder zurückkehren. Die Evakuierten werden in Luttach in der Mehrzweckhalle vom Weißen Kreuz, Feuerwehr, Notfallpsychologen und Notarzt versorgt. Die freiwilligen Feuerwehren sind pausenlos im Einsatz. Mit Baggern wird die Straße wieder freigeräumt. Der schwere Unfall zwischen einem Motorrad und einem Rennrad am Sellerjoch im Juni hat jetzt ein gerichtliches Nachspiel. Wie berichtet, ist bei dem Unfall eine 30-jährige Radfahrerin aus Bayern so schwer verletzt worden, dass sie kurze Zeit später verstarb. Auf dem Motorrad, das ebenfalls in den Unfall verwickelt war, saß der ehemalige Gröner Skirennläufer Peter Rungaldier. Gegen ihn wird jetzt ermittelt wegen Tötung im Straßenverkehr. Die Rentenabsicherung für Erziehungs- und Pflegezeiten wird aufgestockt, das kündigt Landeshauptmann Kompatscher an. Die Beiträge werden über die Region erhöht. Unterstützt werden Menschen, die einen Angehörigen zu Hause pflegen und deshalb bei der Arbeit fehlen oder sie ganz aufgeben. Nach dem massiven Ansturm von Migranten vorigen Freitag auf die spanische Exklave Ceuta in Marokko sind jetzt die Befürchtungen groß, dass sich die Szenen nächste Woche wiederholen könnten. Es soll auch schon ein konkretes Datum dafür geben, nämlich den 15. August. Angeblich plant Marokkos Jugend im Internet schon einen neuen Ansturm auf Ceuta. Das berichten mehrere spanische Zeitungen. Demnach soll über Facebook und WhatsApp dazu aufgerufen werden. Solche Nachrichten sind schon Ende Juli kursiert, kurz vor dem Massenansturm. Und zum Sportski Alpin, die Schweizer Skirennläuferin Lara Gut-Berami beendet ihre Karriere. Das hat die 35-Jährige bekannt gegeben. Sie hatte sich beim Training voriges Jahr im November schwer am Knie verletzt und dadurch Olympia in Cortina verpasst. Jetzt wird sie gar nicht mehr in den Weltcup zurückkehren, hat Gut-Berami angekündigt. Und es ist wieder wolkenlos und sonnig und wird warm. Gleich gibt's die weiteren Aussichten.
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3: Mit Sonnenschein hat dieser Donnerstag begonnen. Mit dicken Wolken und Gewittern wird er zu Ende gehen. Zurzeit ist es fast wolkenlos im ganzen Land und es ist schon ungewöhnlich warm. 26 Grad hat es in Tramin, 23 in Lana und Klausen, 22 in Naturns, 19 Grad in Oberfintel und 21 in Völs. Am Nachmittag bilden sich dicke Wolken und daraus gegen Abend Gewitter, die zum Teil auch heftig ausfallen können. Die Temperaturen steigen wieder an auf 29 bis 36 Grad. Morgen Freitag ist von allem etwas dabei. Sonne, Wolken und Gewitter bei maximal 33 Grad.
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7: Schönen guten Morgen aus der Landesverkehrsmeldezentrale. Ich bin Manuel Scutellaro. Die Arntaler Staatsstraße ist bei St. Johann auf der Höhe von Gisse noch bis ca. 12 Uhr nach einem Mondabgang gesperrt. Und auch die Landesstraße Meran-Hafling ist bei Hafling im Bereich des Tunnels St. Katrin von 8.30 Uhr bis 12 Uhr und von 13 bis 18 Uhr wegen Arbeiten gesperrt. Die Umleitung erfolgt über Terlan-Mülten. Allen unterwegs gute und sichere Fahrt.
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2: 10 vor 10.
3: Heftiges Unwetter im Ahrntal, große Mengen Regen gefallen. Nach Infektion durch Rohmilchkäse, Ermittlungen wegen fahrlässiger Tötung. Und die Sonne scheint, später kommen Gewitter. Ich bin Gunde Bichler, schönen Donnerstagvormittag.
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3: Große Wassermassen sind in der Nacht über dem Ahrntal niedergegangen. Ein gewaltiges Unwetter hat sich entladen. Mehr als 50 mm Regen sind in kürzester Zeit gefallen. Dadurch ist eine Mure ausgelöst worden. Sie verlegt bei St. Johann im Bereich Gisse die Ahrntaler Straße. Meterhoch türmen sich Geröll und Schlamm. Bezirksfeuerwehrpräsident Alois Steger.
4: Momentan laufen die Aufräumarbeiten genau da im Bereich von der Ahrntaler Straße. Es sind da 5 Maschinen, 5 schwere Packer beim Arbeiten. Und es ist ja so, dass momentan die Straße gesperrt ist, voraussichtlich bis zum Mittag.
3: Ausgelöst wurde die Mure vom Rotbach bei der Daimerhütte. Noch in der Nacht sind 120 Menschen evakuiert worden aus 3 Wohnhäusern und einem Hotel. Nach und nach können sie jetzt wieder in ihre Häuser zurückkehren. Die Evakuierten wurden in Luttach in der Mehrzweckhalle von Weißem Kreuz, Feuerwehr, Notfallpsychologen und Notarzt versorgt. Auch die freiwilligen Feuerwehren sind pausenlos im Einsatz. Das Land will nachbessern bei den Unterstützungen für Niedrigrentner über 65 Jahre. Sie sollen gezielter werden. Jetzt haben sich Land und Sozialpartner getroffen und die nächsten Schritte besprochen. Anspruch auf die Aufstockung haben alle über 65, wenn sie eine Rente unter 1.000 Euro pro Monat beziehen und eine ISE unter 20.000 Euro vorweisen können. Das Geld wird über das IMS ausgezahlt. Die Änderungen, die das Land plant, könnten mit dem Jahr 2027 starten, sagt Ressortdirektorin Morandini. Unter anderem soll die monatliche Einkommensgrenze von 1.000 Euro fallen. Gleichzeitig rät das Land, jetzt schon die ISE zu machen. Das geht bei einem Patronat oder direkt beim Land. Nach dem Tod eines 13-Jährigen im Trentino ermittelt jetzt die Staatsanwaltschaft wegen fahrlässiger Tötung. Der Jugendliche hatte vor 9 Jahren einen Rohmilchkäse gegessen, der mit EHEC-Bakterien belastet war. Seitdem lag er im Wachkoma. 2 Verantwortliche der Käserei sind schon wegen Körperverletzung angezeigt und zu einer Geldstrafe verurteilt worden. Mit dem Tod des Buben starten jetzt neue Ermittlungen. Es geht um bewusste Fahrlässigkeit. Papst Leo ist heute nach Assisi gereist. Er trifft dort die Teilnehmer des internationalen Jugendtreffens. Beim Treffen in der Basilika will der Papst Fragen von Jugendlichen beantworten. Seit Montag nehmen mehr als 2.000 junge Menschen aus mehreren Ländern an dem Jugendtreffen teil. Es steht ausdrücklich auch Nichtgläubigen offen. Und es ist sonnig und schwül. Heute sind noch Gewitter möglich. Gleich hören Sie mehr dazu.
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3: Das ist Wetter, ein schöner und sonniger Hochsommertag in Südtirol. Noch ist der Himmel fast wolkenlos. Das ändert sich ab Mittag. Dicke Quellwolken bilden sich und daraus bis zum Abend hin Gewitter, die zum Teil heftig ausfallen können. Es ist schwül und warm. 23 Grad hat es am Ritten, 19 in Schnals, 21 in Ridnaun und Weißberg und 22 Grad in Welschnofen. 29 bis 36 Grad werden es heute noch. Morgen Freitag geht es weiter mit Sonne, Wolken und im Laufe des Tages wieder Gewittern bei maximal 33 Grad.
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10: Aus der Landesverkehrsmeldezentrale begrüßt Sie Barbara Widot. Auf der Arntaler Stadtstraße bei St. Johann auf Höhe Gisse Sperre wegen Arbeiten nach einem Murenabgang. Auf der Landesstraße Meran-Hafling bei Hafling im Bereich des Tunnels St. Katrin Sperre bis 12 und von 13 bis 18 Uhr wegen Arbeiten. Umleitung über Terlan-Mülten. Eine sichere Fahrt.
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1: 10:12, 10:12, 10:12, 10:12. 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
12: Donnerstagvormittag, 10:05 mittlerweile. Ich bin Judith Brucker und begrüße Sie. Wir wünschen einen schönen Start in den Vormittag zusammen mit Ray. Where is my husband? Die Single, die ja wirklich wochenlang bei uns in der Holiday-Playlist und natürlich auch in der Holiday-Hit-Parade vertreten war. Jetzt hier bei uns in voller Länge. Schönen Vormittag.

Einer der größten Erfolge von Ray, Where Is My Husband? Und einer ihrer größten Erfolge war dieser Song. And I know we weren't perfect, but I've never felt this way for no one. Olivia Rodrigo und Driver's License aus dem Jahr 2021. Damals wurde sie damit bekannt mit diesem Song und seitdem ist sie auch bei uns nicht mehr wegzudenken. Zum Beispiel auch damit. Sie kann natürlich nicht nur Balladen, sondern auch so richtig rockig, punkig sein. Good for You oder Vampire.

Sehr cool. Olivia Rodrigo jetzt übrigens mit einem neuen Song bei uns mit dabei. Der Hit des Tages, der kommt gleich von Olivia Rodrigo mit Stupid Song.

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1: Olivia Rodrigo ist zurück. Und wie? Mit ihrem dritten Album You Seem Pretty Sad for a Girl So in Love startet die Sängerin in ihr nächstes Kapitel. Die neue Single Stupid Song kommt zusammen mit einem aufwendig inszenierten Musikvideo aus New York City.
2: Stupid Song is a song about liking someone so much that it's honestly sort of like painful and you just like ache for this person so much and you can't like really put it into words. I think that I've experienced this like sort of limerent feeling a few times in my life, and it's a really intoxicating feeling, like wanting someone so much that it kind of just consumes your whole day, and everything you touch just like becomes like excitement and obsession that is in the early stages of a relationship, where you're just like, all I can do is think about this person.
1: Schon die ersten Songs des Albums haben weltweit die Charts erobert. Und auch live läuft's. Ihre kommende Tour ist mit über 1 Million verkauften Tickets bereits komplett ausverkauft. Perfekter Stoff für alle, die auf emotionale Pop-Hymnen mit Ohrwurm-Garantie stehen.

0: Clocklock waren schon einige Male bei uns in Südtirol zu Gast, musikalisch natürlich und auch hier auf Radio Holiday heute im Vormittagsprogramm. Heute übrigens auch ein großes Thema am Vormittag, kurz nach 11, 10 Jahre Karate Mühlbach.
1: Liebe Hörerinnen und Hörer von Radio Holiday, heute darf ich Herrn Kippers über die Erfolgsgeschichte von Karate Mühlbach erzählen. Karate Mühlbach gibt es seit genau 10 Jahren. Es ist eine Geschichte geprägt vom Teamgeist, von Leidenschaft, Begeisterung, wo wirklich Träume Wirklichkeit werden.
0: Eine wahre Erfolgsgeschichte erzählt uns heute Sektionsleiter und Trainer Martin Petzey über die 10 Jahre Karate Mühlbach.

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Danny L. Harl und Dua Lipa mit Two Hearts kurz vor 10:30 heute bei uns in der Holiday Playlist. Vor 35 Jahren, da gab es ein Highlight sozusagen. Am 6. August 1991 wurde nämlich in Genf die erste Webseite der Welt öffentlich zugänglich gemacht. Der britische Physiker Tim Berners-Lee hatte das World Wide Web bereits 1989 entwickelt und ein Jahr später den ersten Webserver in Betrieb genommen. Sein ursprüngliches Ziel war ein automatisierter Informationsaustausch zwischen Wissenschaftlern weltweit. Heute sind über 4 Milliarden Menschen im Netz und die Zahl der Websites übersteigt tatsächlich auch schon die 1,8 Milliarden. Ja, ein sehr großer Erfolg, könnte man so zusammenfassen. 100 Jahre Radio wird übrigens auch noch gefeiert. In Brixen an diesem Wochenende startet nämlich eine Ausstellung. Ja, und darüber sprechen wir auch noch heute. Jetzt aber erstmal Musik von Dermot Kennedy. 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

0: Es ist mittlerweile 11:03 und das Ahrntal ab der Ortschaft Gisse zwischen Luttach und St. Johann ist weiterhin von der Außenwelt abgeschnitten. Die Ahrntaler Staatsstraße ist aufgrund des Murenabganges bis ca. 12 Uhr also noch gesperrt. Es gibt auch keine Umleitung. Landesstraße unterhalb von Hafling, die ist heute am Donnerstag und morgen am Freitag noch bis 12 Uhr oder besser gesagt jeweils von 8.30 Uhr bis 12 und von 13 bis 18 Uhr wegen Wiederherstellungsarbeiten gesperrt. Ausweichen ist nur über Terlan-Mölten und Führern möglich. Und 15 Minuten Zeitverlust wegen Überlastung gibt es aktuell auf der Bustertaler Staatsstraße zwischen St. Lorenzen und Rassen-Antholz. Wir wünschen, wo es geht, eine gute Fahrt.
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0: Die aktuelle Nummer 1 der Holiday-Hitparade. Hugel, Ultranate und Email Angel mit Move Into the Sun. Und ja, wer wüsste denn, wer die 1 der Holiday-Hitparade ist, wenn wir kein Radio wären? Mit den Worten Achtung, Achtung, hier Sendestelle Berlin, Voxhaus Welle 400, begann am 29. Oktober 1923 das erste offizielle Rundfunkprogramm in Deutschland. Seitdem hat das Radio unsere Welt in vielerlei Hinsicht geprägt und verändert. Für viele war und ist das Radio der Lieferant des Soundtracks ihres Lebens, diesem einzigartigen Medium, welchem Sie schließlich auch gerade zuhören, widmet der Radiomuseumsverein Südtirol jetzt eine Ausstellung in Brixen. Dazu Kollegin Lisa.
1: 100 Jahre Radio. Es gibt dazu jetzt eine Ausstellung des historischen Radios, nämlich gibt es die offizielle Eröffnung am Freitag um 18.30 Uhr in der Stadtbibliothek Brixen. Eichner Simon, Teil des Präsidiums, erzählt uns heute, um was es bei der Ausstellung überhaupt geht. 100 Jahre Radio, was gibt es da alles zu sehen?
2: Ja, guten Morgen nach Bonneck ins Radio Holiday Studio und guten Morgen an alle Radio Holiday Hörer. Da bei uns in Brixen gibt es jede Menge Radios anzuschauen, angefangen von den 20er Jahren bis Ende 60er Jahre, und zwar ganz speziell Röhrenradios, also Radios mit Analogtechnik, wo man vorne neuen Sender einstellen, mit der Hand einstellen kann, Lautstärke, wo leichter ist, wenn man einschaltet, die Skala, also wo die Sender angezeigt werden, wird hell. Wir haben auch einige funktionierende Geräte zu zeigen. Und ich glaube, für alle, die sich ein bisschen mit Ton befassen oder mit akustischen Sachen, mit Radios, ist das sehr interessant anzuschauen.
1: Die Radiogeräte, woher kommen die?
2: Also die Hersteller sind eigentlich fast weltweit. Wir haben da jetzt nur einen kleinen Teil von unseren privaten Sammlungen ausgestellt. Ein Drittel zum Beispiel ist unter Radio gewidmet von Doblock. Dort war ja ein Hersteller. Voriges Jahr hat es 100 Jahre Unda-Radio gegeben, dort im Grand Hotel an Ausstellung. Und wir knüpfen ein bisschen an die Ausstellung an. Dann ein Drittel sind Radios von ganz Europa, Philips, Saba, Telefunken, also vom deutschsprachigen Raum und auch vom italienischsprachigen Raum. Und ein Drittel haben wir Radios auch wiederum aus aller Welt, so eher so Küchenradios mit den Tasten vorne, und da kennen die Leute, die einschalten und dran herumspielen. Also wir haben eine ganze Zeile von Radios, die funktionierend sein, fürs Publikum zugänglich.
1: Jetzt haben Sie schon gesagt, die Radios kämen aus dem Privatbesitz, also für die Mitglieder aus dem Radiomuseumsverein.
2: Ja, weil es gibt überall ein bisschen so Sammler und Bastler, und einige von uns haben schon über 100 Geräte, man darf es gar nicht laut sagen, privat angesammelt. Und das ist einerseits ein großer Schatz, weil es historisch eine historische Bewandtnis hat. Viele Geräte sind von bestimmten Herstellern, die es schon lange nicht mehr gibt. Und aber andererseits entsteht da ein Platzproblem, und deswegen haben wir diesen Verein gegründet, Radiomuseumsverein. Und wir möchten uns eben sichtbar machen mit der Ausstellung, weil wir als Ziel natürlich die Geräte auf Dauer der Öffentlichkeit zugänglich machen wollen. Also private Sammlungen haben ja auf Dauer nicht unbedingt Bestand. Vor allem, weil es da ja um Geräte geht, die sind 70, 80, 90 Jahre alt, und die wären sicherlich locker nur mal so alt. Die überleben ins Sammler. Und wir suchen natürlich für die dauerhaftes Zuhause. Das kann nicht im privaten Bereich sein, das können wir uns in einem Museum vorstellen. Zusammen mit anderen technischen Sachen zum Beispiel.
0: Ja, vorerst ist es aber die Ausstellung in der Stadtbibliothek im dritten Stock in Brixen, welche bis zum 20. August die Geräte zugänglich macht. Morgen am Freitag wird um 18.30 Uhr die Ausstellung 100 Jahre Radio eröffnet.

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3: Betrug mit gefälschter Mail, um Wasserrechnung zu zahlen. Immer neue Hackerangriffe durch KI werden bekannt. Und es ist sonnig und schwül. Ich bin Gunde Bichler. Schönen Vormittag.
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3: Die Karabinieri im Finchgau haben einen Betrug per Phishing-Mail aufgedeckt. Ein Busfahrer aus Graun hatte Anzeige erstattet, nachdem er eine Abbuchung von 1.500 Euro auf seinem Konto bemerkt hatte. Wie sich herausgestellt hat, hatte der Mann auf eine betrügerische Mail geantwortet, in der er aufgefordert worden war, seine Bankadresse zu erneuern. Das Geld ist bei einem Kleinunternehmer im Trentino gelandet, der damit eine hohe Wasserrechnung für seine Firma gezahlt hat. Der Inhaber ist ein Mann aus Pakistan, der im Trentino wohnt. Fieberhaft räumen Feuerwehren und Arbeiter im Ahrntal die gewaltigen Mengen an Geröll und Schlamm weg, die in der Nacht zu Tal gedonnert sind. Die Mure ist bei St. Johann im Bereich Gisse abgegangen, nachdem ein heftiges Unwetter mit starkem Regen niedergegangen ist. Dutzende Menschen mussten evakuiert werden, verletzt wurde niemand. Die Straße ist noch gesperrt. Das Land will nachbessern bei den Unterstützungen für Niedrigrentner über 65. Sie sollen gezielter werden. Jetzt haben sich Land und Sozialpartner getroffen und die nächsten Schritte besprochen. Anspruch auf die Aufstockung haben alle über 65, wenn sie eine Rente unter 1.000 Euro pro Monat beziehen und eine ISE unter 20.000 Euro vorweisen können. Das Geld wird über das IMS ausgezahlt. Die Änderungen, die das Land plant, könnten mit dem Jahr 2027 starten, sagt Ressortdirektorin Morandini. Unter anderem soll die monatliche Einkommensgrenze von 1.000 Euro fallen. Gleichzeitig rät das Land, jetzt schon die ISE zu machen. Das geht bei einem Patronat oder direkt beim Land. Die Fälle häufen sich. Immer öfter dringt KI-Software in Computersysteme von anderen Unternehmen ein. Nach den Fällen bei OpenAI und Anthropic hat jetzt auch der Facebook-Konzern Meta eingeräumt, dass sich seine KI-Software in Computersysteme eines anderen Unternehmens gehackt hat. Ähnlich wie bei den Vorfällen der beiden Rivalen liegt das Problem auch hier darin, dass das System falsch konfiguriert worden ist, teilt Meta mit. Diana Kramer berichtet.
4: Alle KI-Modelle, auch das von Meta, hatten durch falsche Einstellungen uneingeschränkten Zugang zum Internet. Da die Entwicklerfirmen für ihre Tests denselben Partner nutzen, vermuten Experten, dass die KI-Modelle durch diese falsche Konfiguration schon länger unentdeckt miteinander kommunizieren und so quasi gemeinsam aus der eigentlich abgeschirmten Testumgebung ausbrechen konnten. Auch wenn diese ungeplanten Attacken keinen Schaden angerichtet haben, die Sorge vor Cyberangriffen mithilfe künstlicher Intelligenz wird dadurch nicht kleiner.
3: Frauen in Italien werden immer später Mutter. Sie sind bei der Geburt des ersten Kindes im Durchschnitt 33,4 Jahre alt. Das geht aus neuen Zahlen des Gesundheitsministeriums hervor. Ein Drittel der Kinder kommt per Kaiserschnitt zur Welt. In den Privatkliniken sind es deutlich mehr. Und es ist sehr sonnig und warm. Später kommen Wolken und Gewitter. Gleich hören Sie die weiteren Aussichten.
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3: Ein sonniger und freundlicher Augusttag ist das heute wieder in Südtirol. Ein paar Wolken halten sich über den Bergen. Bis zum Nachmittag bilden sich überall dicke Quellwolken und daraus entstehen Gewitter, die auch heftig ausfallen können. Die Luft ist feucht, deshalb ist es schwül und warm. Schon jetzt messen wir 21 Grad in Hintermatel und Terenten, 24 in Penz, 29 in Salurm und 22 Grad in Vilnius. 29 bis 36 Grad werden es heute noch. Unbeständig mit Sonne, Wolken und Gewittern wird es auch morgen am Freitag.
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11: Aus der Landesverkehrsmeldezentrale begrüßt Sie Barbara Widot. Auf der Arntaler Stadtstraße bei St. Johann auf Höhe Gisse Sperre wegen Arbeiten nach einem Murenabgang. Auf der Landesstraße Meran-Hafling bei Hafling im Bereich des Tunnels St. Katrain Sperre bis 12 und von 13 bis 18 Uhr wegen Arbeiten. Umleitung über Terlan-Mülten. Eine sichere Fahrt.
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14: Und nochmal schönen Vormittag heute am Donnerstag. Es ist der 6. August und es ist mittlerweile 11:04. Ich bin Judith Brugger und begleite euch noch bis zur Mittagspause. Heute durch unser Programm Karate Mühlbach, 10 Jahre Karate Mühlbach, um genau zu sein. Eine Erfolgsgeschichte voller Leidenschaft, Gemeinschaft und Begeisterung. Heute das große Thema hier bei uns. Zu Gast haben wir den Sektionsleiter und Trainer Martin Petzey.

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1: Schönen Vormittag wünscht Deborah Gardner aus der Landesverkehrsmeldezentrale. Die Arntaler Staatsstraße ist bei St. Johann auf Höhe Gisse nach einem Mornabgang gesperrt. Die Landesstraße bei Hafling im Bereich des Tunnels St. Kathrein ist bis 12 und von 13 bis 18 Uhr wegen Arbeiten gesperrt. Umleitung über Derlan-Mülten. Kolonnenverkehr und Stau wegen Überlastung gibt es auf der Finchgauer Stadtstraße in Richtung Meran zwischen Plaus und Trabland, auf der Pustertaler Stadtstraße in Richtung Inichen zwischen St. Lorenzen und Bercha sowie zwischen Oberfindl und Kienz und auf der Gardertaler Stadtstraße in beiden Richtungen bei Stern. Kommen Sie gut voran!

0: Nina Chuba und ihre Mangos mit Chili, kurz nach 11 heute am Donnerstag. Schönen Vormittag wünsche ich Ihnen. Und von den Mangos mit Chili geht's jetzt zu Karate. Als am 6. September 2016 das erste Training von Karate Mühlbach stattfand, konnte niemand erahnen, welche außergewöhnliche Entwicklung diese Sektion des ASV Mühlbach nehmen würde. 10 Jahre später hat sich Karate Mühlbach zur größten Karateschule Südtirols entwickelt. Hunderte Kinder, Jugendliche und Erwachsene sind in diesem Jahrzehnt Teil dieser beeindruckenden Erfolgsgeschichte geworden. Und heute steht Karate Mühlbach weit über die Grenzen der Marktgemeinde hinaus für höchste Trainingsqualität, gelebte Gemeinschaft und eine Begeisterung, die Menschen aller Altersgruppen verbindet. Das sagt auch Sektionsleiter und Trainer Martin Betze.
1: Wenn man so auf die Umfänge schaut, dann muss man sagen, ja, wir sind eben gegründet worden als Sektion des Sportvereins Mühlbach. Und als Sektion sind wir ganz, ja, von Umfang und allem vom Sportverein volle Kanne unterstützt worden.
0: Ja, hinter jeder Erfolgsgeschichte stehen auch Menschen, die mit Leidenschaft, Kompetenz und großem persönlichem Einsatz Außergewöhnliches leisten.
1: Es ist aber klar, eine derartige Erfolgsgeschichte, die kann niemand alleine machen. In den Jahrzehnten sind ganz viele gewesen, was diese Erfolgsgeschichte begleitet, unterstützt haben. In Umfang, in den ersten 2 Jahren, war mein Trainer Stefano Del Nero. Der Sell hat gesagt, du, wenn du eine Schule auch tust, ich helfe dir bei den Kindern und bei den Jugendlichen. Und er hat 2 Saisonen lang hat er die Kinder und Jugendlichen unterrichtet und damit auch den Grundstein gelegt für die Entwicklung von Karate Mühlbach. Dann ist die Silke Märchen, was Karate Mühlbach weitergebracht hat. Und seit 2025, also seit der letzten Saison, hat sie auch die Gesamtverantwortung übernommen für das Kindertraining, was sie gemeinsam mit der Margit Zerle macht. Und damit praktisch die Ausbildung von Nachwuchs fängt bei Karate Mühlbach in die Hand.
0: Zu den prägenden Persönlichkeiten der Anfangsjahre zählt also Stefano Del Nero, langjähriger Trainer von Ihnen. In den ersten beiden Saisonen leitete er das Training der Kinder- und Jugendgruppen und legte damit auch einen entscheidenden Grundstein für die Entwicklung der Karateschule. Auch in den folgenden Jahren brachte er sein Wissen ein und betreute die Wettkämpfer im Bereich Mentaltraining. Auch heute kann die Karateschule Mühlbach neben Martin Petzey und Silke Marcher auf ein erfolgreiches, motiviertes Trainerteam bauen.
1: Insgesamt haben wir heute 7 Trainer. Ist eben noch der Mamdou, der Florian Fischneller und der Fabian, was vor allem im Bereich Komitee, also im Zweikampf, beim Kämpfen tätig sein. Und die Selina Beindner, die sich unglaublich gut entwickelt hat und vor allem im Bereich Kyon Kata ins ganz gewaltig zur Seite stellt.
0: Insgesamt 28 Lehrgänge haben in diesen 10 Jahren in Mühlbach stattgefunden. Dabei durften die Mitglieder von Karate Mühlbach von einigen der größten Persönlichkeiten des internationalen Karatesports lernen, wie von
1: der Noah Bitsch, der bei Olympia dabei gewesen ist, mehrere Jahre, immer und immer und immer, jedes Jahr ist er zu uns gekommen und hat uns im Kämpfen weitergebildet. Mittlerweile geht es eben nicht mehr, weil er Trainer von der Nationalmannschaft in Deutschland geworden ist und seinem einfach die zeitlichen Ressourcen nicht mehr da sind, um das zu machen. Aber Alisa Buchinger, die Weltmeisterin im Komitee, die war da, die begleitet ihn auch weiter.

0: so einfach im Stil, im Kern, in die Basis, in die Techniken so zu formen und ihnen so einfach zu helfen, auch im Niveau einfach auch gut weiterzukommen.
1: Ein Jubiläum ist aber auch immer eine gute Gelegenheit, Bilanz zu ziehen. Dabei denkt man nicht nur an das, was gelungen ist, sondern auch an die Herausforderungen, die einem begegnet sind.
0: Gleichzeitig muss ich aber sagen, in diesem Jahrzehnt auch unglaublich schwierige Zeiten geben. Die herausforderndste Zeit war gewiss die Corona-Pandemie. War schon wirklich zart. Wenn ich denke, wie viele Karateschulen Sam zugetun haben, ganz viele Mitglieder verloren haben, war schon wirklich eine herausfordernde Zeit. Aber ins war so, wir haben Mitglieder verloren. Vor allem die, was genau in der Sam-Saison neu jung gehabt haben, war es nicht möglich, die zu halten, obwohl wir jede Woche weiter trainiert haben. Bei uns war keine Woche, auch nicht in der Pandemie, keine Woche, wo Training ausgefallen war. Jede Woche. Zwar getrennt, physisch getrennt, aber trotzdem vereint, online, haben wir miteinander trainiert.
1: Wie wir von Martin Petze bereits gehört haben, ist Karate weit mehr als nur ein Kampfsport. Es fördert Disziplin, Respekt, Fitness und Selbstvertrauen und ist für Menschen jeden Alters geeignet.
0: All jene, die jetzt Interesse gekriegt haben, sich selber mal ein Bild zu machen oder einmal reinzuschnuppern in diese Karateschule, die haben dazu die Gelegenheit. Am 11. September beginnt bei uns die neue Karate-Saison. Einfach jetzt ummelden, sich einen Platz sichern und in dieser Jubiläumssaison ein Teil dieser Erfolgsgeschichte werden.
1: Und zum Schluss vielen Dank noch an Martin Petze für das Interview und zum Schluss auch noch vielleicht euer Motto.
0: Unser Motto einfach das ist, wenn besser möglich ist, dann ist gut nicht gut genug. Gut sind viele andere auch. Ist nicht der Maßstab, den wir haben. Wir wollen wirklich besser sein, wir wollen wirklich top sein.

0: Es wird gerockt.
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0: Aus dem Jahr 1984, Big in Japan, Alphaville hier bei uns in der Holiday-Playlist am Donnerstagvormittag. Da sind wir doch alle so ziemlich textsicher, oder? Ja, wir alle kennen das auch wahrscheinlich. Man ist müde von der Arbeit, will einfach nur noch schlafen gehen eigentlich. Das klappt aber dann doch nicht, weil die Nachbarn eine Party feiern. Ja, so ähnlich geht es einigen Bewohnern aktuell in Meran. Stimmt das, Marlies Winkler?
1: Ja, die Anrainer vom Club La Perla sagen, sie würden seit Monaten an den Wochenenden kein Auge zubekommen. Die Musik sei so laut, dass in den Wohnungen darüber die Wände zittern und wenn die Besucher dann das Lokal verlassen, sei es auch draußen laut. Außerdem seien die Straßen dreckig von Urin und Erbrochenem. Die Anrainer sind verzweifelt. Wie es weitergehen soll, das fragen wir heute im Südtirol-Journal Mittagsmagazin.
0: Das ist also eines der großen Themen, aber auch die Muren, die immer wieder runterkommen bei uns in Südtirol wegen den heftigen Gewittern. Wie Südtirol sich darauf vorbereitet, wird auch thematisiert. Heute um 10 vor 12. Yeah!

0: 2 Minuten nach 11:30 mittlerweile heute am Donnerstag und die Ahrenthaler Stadtstraße ist bei Luttach auf der Höhe der Gisse aufgrund eines Murenabganges noch bis ca. 13 Uhr gesperrt. Es gibt aktuell auch keine Umleitung. Landesstraße unterhalb von Hafling, diese ist am Donnerstag, also heute und morgen am Freitag, jeweils von 8:30 bis 12 und dann wieder von 13 bis 18 Uhr wegen Wiederherstellungsarbeiten gesperrt. Ausweichen ist nur über Darlan, Mölten und Föhran möglich. Und Überlastung gibt es aktuell auf der Bustertaler Stadtstraße zwischen St. Lorenzen und Rasenantholz, 20 Minuten Zeitverlust. Wo es geht, eine gute Fahrt.
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0: Aktuelle Meldung. Auf der Mendelpassstraße gibt es aktuell bei Eppan Behinderungen nach einem Unfall. Fahren Sie dort bitte sehr vorsichtig.
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0: Get on my love picture, this bei uns in der Holiday Playlist. Um Liebe geht's ja auch wieder heute Abend.
1: Wie machen wir
2: nicht weiter? Ja, was haben wir denn überhaupt?
1: Ja, schon fast beim Ende von ersten Teil. Also. Guter Sex ist Übungssache, habe ich da.
0: Aha. Ja, und die Aufnahmen, die sind manchmal sehr, sehr lustig. Heute Abend ab 20 Uhr das Thema Sex 2.0 im Podcast über Liebe, Lust und Leidenschaft. Im Podcast Oh Ja mit Petra Massardi und mit mir. Also, bis später dann. Ich bin Judith Brucker. Schöne Mittagspause und machen Sie es gut.

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3: Guten Tag, ich bin Marlies Winkler. Immer wieder Gewitter, warum sich Mondabgänge in letzter Zeit häufen. Und schlaflose Nächte, warum die Anrainer einer Merana-Diskothek nicht mehr weiter wissen. Ausnahmezustand heute im Armtal. Der hintere Teil des Tals ist seit der Nacht von der Außenwelt abgeschnitten. Nach einem heftigen Unwetter hat eine große Mure die Staatsstraße bei Gisse getroffen, zwischen Luttach und St. Johann. Meterhoch hat sich der Schlamm aufgetürmt, da gab es kein Durchkommen mehr. Florian Scheringer, für 120 Anwohner und Hotelgäste war das eine böse Überraschung.
4: Ja, die Feuerwehr hat sie gegen Mitternacht aufgeweckt und aus ihren Häusern geholt. Evakuierung. Glücklicherweise wurde niemand verletzt. Die Mure war völlig unerwartet gekommen. Bezirksfeuerwehrpräsident Alois Steger beschreibt die Ereignisse der Nacht.
5: Es hat sich unterhalb vom Gletscher im Rotbachtal haben sich die ersten Massen gelöst, hat sich über das ganze Rotbachtal heruntergespielt alles und ist so im Auslauf, wo es dann auch der Rotbach in die Aare mündet, Sam hat es noch aufgestaut und verstopft.
4: Seit Stunden laufen die Aufräumarbeiten auf Hochtouren. 5 Bagger schaufeln den Schlamm weg. In diesen Minuten wird auch die Straße wieder geöffnet. Die Menschen aus Bretau, Steinhaus und den anderen Orten können wieder raus aus dem Tal. Alles nochmal gut gegangen. Eine Sache fällt aber auf. Die Nachrichten über solche Schlammlawinen häufen sich in letzter Zeit in Südtirol. Allein in den vergangenen 7 Tagen hat es große Murenabgänge in Antholz, St. Vigil und Thiers gegeben. Auslöser dafür waren immer Gewitter, die sich auf eine kleine Fläche konzentriert haben, dafür aber umso stärker waren, sagt Landesmeteorologe Dieter Peterlin.
6: Wir haben momentan alle Zutaten für starke Gewitter. Extrem heiße Luft, auch hohe Luftfeuchtigkeit. Wir spüren das als Schwüle. Weil nun aber keine Front involviert ist, kein Tiefdruckgebiet, entstehen nur einzelne Gewitter ausgehend von den Bergen. Die können aber die gesamte Energie der Umgebung aufsaugen und sind deshalb besonders stark.
4: Das Problem mit dieser Art von Gewitter? Sie bilden sich plötzlich und es ist so gut wie unmöglich, sie vorherzusagen, sagt Peterlin. Genau solche heftigen lokalen Gewitter sind ein großes Problem, sagt Michael Baumgartner vom Amt für Wildbachverbauung.
7: Dort, wo sie sich dann entladen, kommen in kürzester Zeit riesengroße Wassermengen. Wir haben zurzeit leider sehr, sehr trockene Böden, die kaum Wasser aufnehmen können. Also das Wasser, was in Form von Niederschlägen auf den Boden fällt, ist kurzfristig verfügbar und fließt oberflächig ab. Es beginnen Erosionen, die sich dann fortpflanzen und zu einer Mure ausbilden.
4: Für heute Nachmittag und Abend sind schon wieder neue Gewitter vorhergesagt. Auch das Armtal könnte wieder getroffen werden. Dabei ist man mit dem Aufräumen noch nicht einmal fertig. Sollten sich die Menschen dort jetzt Sorgen machen? Baumgartner.
7: Natürlich könnte es wieder den gleichen Ort betreffen. Jetzt gehen wir nicht vom Schlimmsten aus. Also man muss ja jetzt nicht wirklich Angst haben. Aber natürlich hoffen wir, dass es nicht wieder die gleichen Orte betrifft. Es ist ja für uns ein riesengroßer Aufwand. Unsere Mitarbeiter machen Überstunden, seien teilweise die ganze Nacht im Einsatz. Es ist auch für die belastend und jetzt hoffen wir mal, dass wir nicht wieder in ein paar Stunden da sitzen und über die nächste Mure sprechen müssen.
4: Obwohl die Mure im Armtal jetzt die Straße verschüttet hat, hätte es weitaus schlimmer kommen können. Oberhalb der Ortschaft Gisse steht nämlich ein Damm und der hat die größten Schlammmassen zurückgehalten und die Häuser vor Schäden bewahrt. Großes Glück also, dass genau dieser Bereich geschützt war. Weil Gewitter und Muren aber so unvorhersehbar sind, kann man nie hundertprozentig darauf vorbereitet sein.
3: Seit März bringen die Anwohner des Blankensteinviertels in Meran in der Nacht kein Auge mehr zu. Und zwar nicht, weil es gerade so heiß ist, sondern weil sich direkt unter ihren Wohnungen der Club La Perla befindet. Die Disco ist fast jeden Tag geöffnet, außer Mittwoch, Sonntag und Montag, also auch heute. Die Musik dröhnt bis in die letzte Wohnung hinauf. Die Anrainer sind verzweifelt. Sie sagen, so kann es nicht mehr weitergehen.
8: Wenn du im Bett hineinlegst, nach Kinderviertel bist du in der Disco. Wir haben jetzt Nachbarn gesagt, dass die Kinder gespielt haben, wer als erster den Titel erratet. Es sind auch Kinder, die was ausgesiedelt worden sind, in der Schule, Ende der Schulzeit, wegen Prüfungen und so, weil wenn du von Donnerstag bis Samstag nicht schlafst, dann ist ja die Kinder in der Schule nicht möglich.
3: Aus der einst schönen, ruhigen Wohngegend sei ein Drogen- und Partyviertel geworden, sagen die Anwohner. Birgit Locher, du hast dir vor Ort ein Bild gemacht.
9: Ja, tagsüber kann man sich hier kaum vorstellen, dass es ab ca. 22 Uhr bis 5 Uhr morgens nicht mehr auszuhalten ist. Die Bewohner des Blankensteinviertels sagen, kaum öffnen sich die Türen des Clubs, würden die Randale losgehen. Laute Musik, Schlägereien und Drogenhandel auf offener Straße, dazu Schreie von Betrunkenen. Am nächsten Tag finde man überall Exkremente und Erbrochenes von den Disco-Besuchern. Und putzen müssen die Anrainer selbst.
10: Das ist eine Frage, wer in der Früh als erstes eigentlich wach ist, Foto schickt, wo es gerade ausschaut, bis der erste kommt und putzen geht. Und eigentlich geht eine große Zeit vom Tag geht mit Putzen vorbei.
9: Einige Anrainer mussten sich sogar krankschreiben lassen, weil sie durch den Schlafmangel gesundheitliche Probleme bekommen haben. Deshalb haben sich vor kurzem mehrere Bewohner zusammengetan und einen offenen Brief verfasst.
11: Ich muss einfach sagen, eine Diskothek in einem Wohnhaus hat einfach nichts zu suchen. Nicht leider, dass es ein historisches, wertvolles Gebäude ist, was unter Denkmalschutz steht, sondern auch, das ist mitten im Zentrum, da sind rundum Altersheime, eben auch große Hotels. Und das ist traurig, dass wir uns da so wehren müssen und kämpfen, dass wir da ein normales Leben führen können, wo man gern wohnt und wo man einfach überhaupt schlafen kann.
9: Die Bewohner haben auf eigene Kosten Lärmmessungen durchführen lassen. Dabei ist herausgekommen, dass der zulässige Grenzwert von 3 Dezibel um 30 Dezibel überschritten worden ist. Die Stadtgemeinde hat daraufhin zweimal eine Verfügung erlassen, damit der Club geschlossen wird. Sie ist zweimal vom Verwaltungsgericht ausgesetzt worden. Die Begründung lautet, der wirtschaftliche Schaden, den der Club durch die Schließung hat, ist größer als jener der Anrainer. Bürgermeisterin Katharina Zeller sagt,
12: hier werden wir jetzt auch noch einmal, sind wir auch dabei zu prüfen, was wir tun können, aber natürlich nach diesen zwei Verfügungen des Verwaltungsgerichts wurde der Gemeinde ziemlich klar gesagt, dass hier genau abzuwarten ist, beziehungsweise dass die Gemeinde im Unrecht ist, wenn sie sozusagen die Lizenz aussetzt, was für uns ziemlich unverständlich ist, aber natürlich müssen wir uns an das Gerichtsurteil halten.
9: Das Gericht hat die Verordnung der Bürgermeisterin bis zur nächsten Verhandlung im September ausgesetzt. Bis dahin sind dem Betreiber 15 Discoabende gestattet.
3: Wir haben auch versucht, den Betreiber des Clubs La Perla zu erreichen, bisher aber ohne Erfolg.
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3: Die Karabinieri im Finchgau haben einen Betrug per Phishing-Mail aufgedeckt. Ein Busfahrer aus Graun hatte Anzeige erstattet, nachdem er eine Abbuchung von 1.500 Euro auf seinem Konto bemerkt hatte. Gunde Bichler mit den Kurznachrichten.
20: Ja, wie sich herausgestellt hat, hatte der Mann auf eine betrügerische Mail geantwortet, in der er aufgefordert worden war, seine Back-Adresse zu erneuern. Das Geld ist bei einem Kleinunternehmer im Trentino gelandet, der damit eine hohe Wasserrechnung für seine Firma gezahlt hat. Der Inhaber ist ein Mann aus Pakistan, der im Trentino wohnt. Er ist angezeigt worden. Nach dem Tod eines 13-Jährigen im Trentino ermittelt jetzt die Staatsanwaltschaft wegen fahrlässiger Tötung. Der Jugendliche hatte vor 9 Jahren einen Rohmilchkäse gegessen, der mit EHEC-Bakterien belastet war. Seitdem lag er im Wachkoma. 2 Verantwortliche der Käserei sind schon wegen Körperverletzung angezeigt und zu einer Geldstrafe verurteilt worden. Und jetzt beginnen neue Ermittlungen. Es geht um bewusste Fahrlässigkeit. Papst Leo ist heute nach Assisi gereist. Er trifft dort die Teilnehmer des internationalen Jugendtreffens. In der Basilika will der Papst Fragen von Jugendlichen beantworten. Seit Montag nehmen mehr als 2000 junge Menschen aus mehreren Ländern an dem Jugendtreffen teil.
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20: In Bangladesch müssen viele Textilfabriken schließen, weil die Nachfrage nach Kleidung vor allem im Westen zurückgeht. In den vergangenen 2 Jahren haben 400 Fabriken der insgesamt 4000 dicht gemacht. Und damit sind zehntausende Jobs weggefallen. Die Fabriken in Bangladesch produzieren vor allem T-Shirts und Jeans aus Baumwolle. Die Textilbranche ist enorm wichtig für das Land. 4,5 Millionen Menschen schneidern und nähen in den Fabriken. Die meisten von ihnen sind Frauen. Noch ein Blick auf die Börsen in Europa. Sie sind im Plus. MIB-Index in Mailand mit 1%, DAX in Frankfurt mit 0,2.
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3: Die Landtagsabgeordnete Brigitte Fopper von den Grünen wird immer wieder Opfer von Hass im Netz und sie geht auch dagegen vor. Ein Fall beschäftigt sie schon seit 5 Jahren und hier gibt es jetzt eine Einigung. Der Täter hat sie im Zusammenhang mit Migration wüst beschimpft, auch mit sexistischen Kommentaren. Er wird nun eine kleine Summe an eine gemeinnützige Organisation spenden als Wiedergutmachung. Für Fopper ist das ein Erfolg.
21: Das Wichtige ist, dass man den Mensch ausfindig gemacht hat und dass er dafür gerade stehen muss, was er gesagt hat. Das ist, glaube ich, ein sehr wichtiges Ende einer sehr langen Geschichte.
3: Der 40-jährige Südtiroler hatte unter einem falschen Namen gepostet und von einem PC, der nicht ihm gehörte. Deswegen haben die Ermittlungen lange gedauert. 2-mal ist der Fall in Vergangenheit bereits archiviert worden. Einige empfinden es als zu wenig, dass der Mann jetzt mit einer kleinen Spende sozusagen davonkommt. So auch die Brixner Frauenrechtsaktivistin Barbara Plack. So eine Spende reiche nicht aus, um klarzumachen, wie schwerwiegend solche Hass- und Gewaltkommentare sind.
22: Eine kleine Geldsumme ist ein sehr problematisches gesellschaftliches Signal in diesem Fall, weil es nämlich aufzeigt, dass hier eine Sanktion stattfindet, die eigentlich kaum ins Gewicht fällt und dem Unrechtsgehalt der Tat nicht gerecht wird.
3: Der Eppaner Rechtsanwalt Felix von Wohlgemuth hat Brigitte Fopper vertreten und er ist der Meinung, dass dieses Urteil durchaus eine abschreckende Wirkung hat. Den Menschen werde damit gezeigt, dass Verfasser von Hasskommentaren wirklich gefunden werden, auch wenn sie sich hinter einem Fake-Profil verstecken.
23: Denn auch wenn hier eine Spende geleistet wird, eine kleine, wenn man die Gesamtkosten berücksichtigt zwischen Anwaltskosten und etc. und Gerichtskosten, was hier angefallen sind, dann werden sich die Menschen zweimal überlegen, ob sie solche Kommentare schreiben und sich selber auch ein bisschen zurücknehmen bei den Kommentaren.
3: Einige fragen sich auch, ob es für Opfer von Hass im Netz ausreicht, wenn der Täter, wie im Beispiel von Brigitte Fopper etwa, eine Spende an eine Organisation macht oder ob es eine härtere Strafe bräuchte. Der Primar der Psychiatrie am Krankenhaus Brixen, Roger Pücher, sagt:
24: Für ein Opfer ist natürlich eine geeignete Bestrafung, die verhältnismäßig ist zur Tat, das Richtige. Also häufig will das Opfer jemanden hinter Schloss und Riegel wissen.
3: Brigitte Fopper jedenfalls hat sich von dem jahrelangen Prozess nicht entmutigen lassen. Sie will auch in Zukunft gegen Hass im Netz vorgehen.
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3: Jetzt gibt es noch viel Sonne. Die Temperaturen steigen heute noch auf maximal 29 bis 36 Grad. Wie wir vorhin gehört haben, sind in den nächsten Stunden und am Abend dann aber teils heftige Gewitter möglich. Günter Geier vom Landeswetterdienst. Wie geht es denn morgen und in den nächsten Tagen weiter?
25: Ja, für morgen erwarten wir in Südtirol eine Mischung aus Sonne und Wolken. In der zweiten Tageshälfte entstehen erneut einige Gewitter und die können stellenweise auch wieder kräftig sein. Am Samstag wird es dann überwiegend sonnig und die Quellwolken bleiben meist harmlos. Am Sonntag nimmt die Gewitterneigung dann wieder etwas zu.
3: Das war das Südtirol-Journal Mittagsmagazin vom Donnerstag. Wenn Sie mögen, dann hören wir uns morgen wieder zur selben Zeit. Ich bin Marlies Winkler. Ich wünsche Ihnen noch einen schönen Nachmittag. Machen Sie es gut.
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0: Schönen Mittag aus der Landesverkehrsmeldezentrale. Ich bin Manuel Scutellaro. Auf der Brennerautobahn kommt es wegen Überlastung zu Kolonnenverkehr abschnittsweise in Richtung Süden zwischen Trier, Nord und Affi und in Richtung Norden zwischen Verona Nord und Neumarkt. Wegen Überlastung gibt es Kolonnenbildungen und Staus auf der Finchgauer Staatsstraße in beiden Richtungen zwischen Forst und Töll und dem Bustertal in Richtung Innichen zwischen St. Sigmund und Kienz und im Abschnitt Bruneck-Percha. Die Arntaler Staatsstraße bei St. Johann ist wegen Sicherungsarbeiten nach einem Murenabgang weiterhin gesperrt. Und die Landesstraße Meran-Hafling ist bei Hafling im Bereich des Tunnels von St. Kathrein heute und morgen von 8.30 Uhr bis 12 Uhr und von 13 bis 18 Uhr wegen Arbeiten gesperrt. Die Umleitung erfolgt über Terlan-Mölten. Unterwegs eine sichere Fahrt.
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1: Schönen Mittag aus der Landesverkehrsmeldezentrale. Ich bin Manuel Scutellaro. Auf der Brennerautobahn kommt es wegen Überlastung zu Kolonnenverkehr abschnittsweise in Richtung Süden zwischen Trier, Nord und Affi und in Richtung Norden zwischen Verona Nord und Neumarkt. Wegen Überlastung gibt es Kolonnenbildungen und Staus auf der Finchgauer Staatsstraße in beiden Richtungen zwischen Forst und Töll und im Bustertal in Richtung Innichen zwischen St. Sigmund und Kienz und im Abschnitt Brunneck-Percha. Die Arntaler Staatsstraße bei St. Johann ist wegen Sicherungsarbeiten nach einem Murenabgang weiterhin gesperrt. Und die Landesstraße Meran-Hafling ist bei Hafling im Bereich des Tunnels von St. Kathrein heute und morgen von 8.30 Uhr bis 12 Uhr und von 13 bis 18 Uhr wegen Arbeiten gesperrt. Die Umleitung erfolgt über Terlan-Mölten. Unterwegs eine sichere Fahrt.

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3: Nach Mure im Arntal. Aufräumarbeiten laufen auf Hochtouren. Lehrpersonen gesucht. Viele Stellen in den Schulen sind noch frei. Das Wetter ist heiß und gewittrig. Ich bin Sabrina Fleischmann. Grüß Gott.
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3: Nach dem Murenabgang im Arntal machen die Aufräumarbeiten Fortschritte. In Kürze wird die Straße zwischen Luttach und St. Johann wieder geöffnet. Auch die Evakuierten sind wieder zu Hause. Insgesamt 120 Menschen mussten in der Nacht ihre Wohnungen und ein Hotel verlassen. Seither sind Feuerwehren, Wildbachverwahrung, Straßendienst und private Firmen mit Baggern und Lastwagen im Dauereinsatz. Die Mura hatte sich gestern am späten Abend im Bereich Gisse nach einem Gewitter mit Starkregen gelöst. Auch mehrere Brücken wurden zerstört. Die Schutzbauten und der Damm oberhalb der Gewerbezone haben aber Schlimmeres verhindert, heißt es von der Wildbachverbauung. Das Rückhaltebecken oberhalb der Straße ist voll und muss jetzt ausgebaggert werden. Die Arntaler hoffen, dass es bis dahin ruhig bleibt und nicht das nächste Gewitter niedergeht. Einen Monat vor Schulbeginn ist die Online-Stellenwahl für die Lehrpersonen in Südtirol abgeschlossen. Rund 800 Lehrerinnen und Lehrer haben eine neue Stelle bekommen. Aber es sind noch viele Stellen frei. Sie werden jetzt von den Schulen direkt vergeben. Auch heuer zeigt sich, bei den Stammrollen, also den unbefristeten Lehraufträgen, klaffen Angebot und Nachfrage weit auseinander. In den technischen Fächern gibt es viele Stellen, aber nur wenige Bewerber, ebenso für Integration und Sprachförderung Deutsch. Bei anderen Fächern wie Religion, Musik, Sport und Englisch in der Oberschule gibt es hingegen mehr Bewerber als Stellen. Weil jedes Jahr hunderte Lehrpersonen fehlen, will Bildungslandesrat Achammer die Ausbildungswege neu organisieren. Lehrpersonen sollen schneller für den Unterricht qualifiziert werden. In Marling hat Eifersucht zu einem gewalttätigen Streit zwischen zwei Männern geführt. Der aktuelle Lebensgefährte einer jungen Frau und deren Ex-Freund waren aneinander geraten. Dieser war mit zwei Bekannten zu einem Treffen erschienen. Die Situation ist dann schnell außer Kontrolle geraten, berichten die Carabinieri. Der aktuelle Partner soll die anderen Männer mit Pfefferspray attackiert und dann den Ex-Partner seiner Freundin mit einem Schlagstock angegriffen haben. Die Carabinieri haben weitere Dosen Pfefferspray sichergestellt und den jungen Mann angezeigt, wegen unerlaubtem Waffenbesitz. Der Ätna auf Sizilien gibt keine Ruhe. Am Krater auf 1600 Metern Höhe ist in der Nacht ein kurzer Ausbruch registriert worden. Gegen 3 Uhr ist dann Asche in die Luft aufgestiegen. Die Warnstufe für den Flugverkehr ist inzwischen auf Orange angehoben worden. Das ist die zweithöchste Stufe. Auch heute können wieder Gewitter dabei sein. Mehr zum Wetter gleich.
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3: Im Großteil des Landes hat noch die Sonne das Sagen. Es gibt aber auch schon erste Regenschauer, unter anderem in Ulten, im Passau und im Wipptal. Am Nachmittag und am Abend folgen dann stellenweise Gewitter. Es bleibt schwül und heiß mit bis zu 36 Grad. Aktuell messen wir in Brandzoll 34, in Fahren sind es 31, in Bruneck 28. Deutschnofen meldet 26 und in Franzensfeste werden 29 Grad gemessen. Morgen Freitag geht's weiter mit einer Mischung aus Sonne und Wolken und Gewittern in der zweiten Tageshälfte. Es wird etwas weniger heiß mit maximal 33 Grad.
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11: Hier ist die Landesverkehrsmeldezentrale mit Barbara Widot. Auf der Brenner Autobahn in Richtung Süden zwischen Trier-Nord und Affi und in Richtung Norden zwischen Verona-Nord und Neumark Kolonnenverkehr wegen Überlastung. Sowie auf der Pustertaler Stadtstraße in Richtung Innichen zwischen St. Lorenzen und Percha. Auf der Arntaler Stadtstraße bei St. Johann auf Höhe Gisse Sperre wegen Arbeiten nach einem Murenabgang. Auf der Landesstraße Meran-Hafling bei Hafling im Bereich des Tunnels St. Katrin Sperre bis 18 Uhr wegen Arbeiten. Umleitung über Terlan-Mölten. Kommen Sie gut ans Ziel.
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Wir haben gerade eine aktuelle Meldung direkt aus der Redaktion von Verkehrsinfos IT bekommen. Die Arendaler Staatsstraße konnte bei Luttach auf der Höhe der Gisse nach dem Murenabgang wieder einspurig für den Verkehr geöffnet werden. Sie kommen also wieder langsam voran auf der Arendaler Staatsstraße. Die konnte bei Luttach auf der Höhe der Gisse nach dem Murenabgang wieder einspurig für den Verkehr geöffnet werden. Vielen Dank für die Info.

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1: Die Zahnarztpraxis Dolomiti Dentalklinik sucht zum sofortigen Eintritt einen Zahnarztassistenten, Assistentin für Bruneck. Interessierte melden sich gerne telefonisch oder schicken die Bewerbung an bruneck@dolomitidentalklinik.de. 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Jetzt bewerben, telefonisch oder per E-Mail info@sds-security.de. 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
1: Aktuelle Meldung aus der Landesverkehrsmeldezentrale. Auf der Arntaler Stadtstraße bei St. Johann auf Höhe Gieße gilt eine Einbahnregelung wegen Aufräumungsarbeiten nach einem Mohrenabgang. Gute Fahrt!
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2: Du hast Erfahrung im Bereich Elektroinstallationen und möchtest Verantwortung übernehmen? Dann kommt's Elektro knapp. Für das Büro wird ein motivierter Mitarbeiter, Mitarbeiterin gesucht, der dir die Koordinierung und Überwachung der Projekte und Baustellen übernimmt und mit den gängigsten Computerprogrammen vertraut ist. Du bist interessiert? Dann melde dich telefonisch oder unter info@elektroknapp.it. 336 Tonnen Stahl und du hast handwerklich was drauf, arbeitest zuverlässig und selbstständig und bist ein echter Teamplayer? Dann bist du bei Art of Metal genau richtig. 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
2: 10 vor 2.
3: Hinteres Ahrntal ist nicht mehr von der Außenwelt abgeschnitten. Viele Stellen in den deutschen Schulen sind noch frei. Das Wetter hat Sonne, Wolken und erste Regenschauer zu bieten. Ich bin Sabrina Fleischmann, guten Nachmittag.
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3: Nach dem Murenabgang im Arntal laufen die Aufräumarbeiten auf Hochtouren. Die Straße zwischen Luttach und St. Johann konnte vor kurzem einspurig wieder geöffnet werden. Auch alle 150 Evakuierten konnten in ihre Häuser zurückkehren. Feuerwehren, Wildbachverbauung, Straßendienst und private Firmen sind mit Baggern und Lastwagen im Dauereinsatz. Die Mure hatte sich gestern am späten Abend im Bereich Gisse nach einem Gewitter mit Starkregen gelöst. Die Schutzbauten und der Damm oberhalb der Gewerbezone haben aber Schlimmeres verhindert, heißt es von der Wildbachverbauung. Das Rückhaltebecken oberhalb der Straße ist jetzt voll und muss ausgebaggert werden. Einige im Arntal machen sich jetzt wohl Sorgen, dass es ihn nochmal treffen könnte. Schon heute Abend kommt es nämlich zu neuen Gewittern, sagt Landesmeteorologe Dieter Peterlin.
5: Ob es nun genau wieder das Arntal trifft, das kann man natürlich nicht sagen. Aber ja, weitere Gewitter sind möglich und auch weitere starke. Denn von heute auf morgen kommt es zu einem Luftmassenwechsel. Die große Hitzewelle wird gebrochen, die Temperaturen gehen zumindest ein paar Grad zurück. Und genau in solchen Phasen ist die Gewitterneigung normalerweise am größten.
3: In letzter Zeit kommt es immer öfter zu sehr starken, aber sehr lokalen Gewittern, sagt Peterlin. Das heißt, sie wüten nur an einem Ort und bewegen sich kaum weiter. Gerade bei so heftigen Unwettern mit viel Regen ist die Murengefahr besonders groß. Einen Monat vor Schulbeginn ist die Online-Stellenwahl für die Lehrpersonen an den deutschen Schulen in Südtirol abgeschlossen. Rund 800 Lehrpersonen haben eine neue Stelle bekommen. Aber viele Stellen sind noch frei. Sie werden jetzt von den Schulen direkt vergeben. Auch heuer zeigt sich, bei den Stammrollen klaffen Angebot und Nachfrage weit auseinander. In den technischen Fächern gibt es viele Stellen, aber nur wenige Bewerber. Ebenso für Integration und Sprachförderung Deutsch. Bei anderen Fächern wie Religion, Musik, Sport und Englisch in der Oberschule gibt es hingegen mehr Bewerber als Stellen. In Marling hat Eifersucht zu einem gewalttätigen Streit zwischen zwei Männern geführt. Der aktuelle Lebensgefährte einer jungen Frau und deren Ex-Freund waren aneinander geraten. Dieser war mit zwei Bekannten zu einem Treffen erschienen. Die Situation ist dann schnell außer Kontrolle geraten, sagen die Carabinieri. Der aktuelle Partner soll die anderen Männer mit Pfefferspray attackiert und dann den Ex-Partner seiner Freundin mit einem Schlagstock angegriffen haben. Er wurde angezeigt wegen unerlaubtem Waffenbesitz. Italien trauert um Francesco Guccini. Der Liedermacher ist im Alter von 86 Jahren gestorben. Seine Karriere hatte Ende der 1960er Jahre begonnen. Er hat insgesamt mehr als 20 Alben veröffentlicht und mit seinen politischen und poetischen Songs nicht nur die Musikszene in Italien geprägt. Seine Lieder handelten von Krieg, Ungerechtigkeit und dem Leben einfacher Menschen. Zu seinen berühmtesten Werken zählen Dio è morto und La locomotiva. Es ist heiß, aber mit ersten Regenschauern. Mehr zum Wetter gleich.
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3: Stellenweise gibt es Regenschauer und auch schon erste Gewitter. Die Temperaturen sind aber noch hochsommerlich heiß. Bei der Leimburg werden aktuell 35 Grad gemessen. 38 sind es in Sinig bei Meran, 28 beim Kloster Marienberg im Finchgau. Benz im Sauntal meldet 26 und 31 sind es im Oberfintel. Auch morgen am Freitag können wieder Gewitter auf dem Programm stehen. Es wird aber etwas kühler mit maximal 26 bis 33 Grad.
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8: Aktuelle Meldung aus der Landesverkehrsmeldezentrale. Auf der Arntaler Stadtstraße bei St. Johann auf Höhe Gieße gilt eine Einbahnregelung wegen Aufräumungsarbeiten nach einem Mohrenabgang. Gute Fahrt!
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2: In den deutschen Schulen fehlen noch mehr als 1000 Lehrpersonen. Immer wieder Murren nach Unwettern. Auch heute könnte es wieder Gewitter geben. Ich bin Sabrina Fleischmann, guten Nachmittag.
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2: Die Online-Stellenwahl an den deutschen Grund-, Mittel- und Oberschulen ist abgeschlossen. Allerdings konnten nur rund 900 Stellen besetzt werden. Mehr als 1000 sind noch frei. Diese werden jetzt von den Direktionen direkt vergeben bis zum Schulbeginn im September. In den Grundschulen ist die Hälfte der angebotenen Stellen noch frei. In der Mittelschule sind es 70% und in den Oberschulen 40%. In den Grundschulen fehlen vor allem Lehrpersonen für Religion und Italienisch, in den Mittelschulen für Mathematik und Naturkunde und auch in den Oberschulen konnten viele Stellen für Informatik und Mathematik, Physik nicht besetzt werden. Das Land will jetzt neue Wege gehen, um das Problem des Lehrermangels in den Griff zu bekommen. Im Ahrental gehen die Aufräumarbeiten nach der Murre bei der Ortschaft Gisse weiter. Die Straße ist einspurig wieder offen. Rundherum liegen aber noch viel Schlamm und Geröll und das alles muss abtransportiert werden. In letzter Zeit haben sich die Murrenabgänge gehäuft. Denken wir an Antols, St. Vigil in Enneberg und Thiers. Grund dafür waren immer heftige lokale Gewitter, sagt Michael Baumgartner vom Amt für Wildbachverbauung.
3: Wir haben zurzeit leider sehr, sehr trockene Böden, die kaum Wasser aufnehmen können. Also das Wasser, was in Form von Niederschlägen auf den Boden fällt, ist kurzfristig verfügbar und fließt oberflächig ab. Es beginnen Erosionen, die sich dann fortpflanzen und zu einer Murre ausbilden.
2: Auch für heute sind wieder Gewitter vorhergesagt. Wo sie sich entladen und wie heftig sie ausfallen, kann man aber nicht sagen. Nach dem Tod von Clara Sattler hat Kulturlandesrat Philipp Achammer ihren Angehörigen sein Beileid übermittelt und er würdigt ihre Verdienste. Mit Clara Sattler verliere Südtirol nicht nur eine Sängerin, sondern eine kulturelle Persönlichkeit, der das Chorwesen und die Gesangsbildung junger Menschen ein Herzensanliegen waren, schreibt Achammer. Clara Sattler war als Stimmbildnerin in ganz Südtirol und auch im Ausland gefragt und sie hat auch mehrere Chöre gegründet und geleitet. Jetzt ist sie im Alter von 63 Jahren nach kurzer Krankheit verstorben. Und Italien trauert um Francesco Guccini. Der Liedermacher ist im Alter von 86 Jahren gestorben. Seine Karriere hatte Ende der 1960er Jahre begonnen. Er hat insgesamt mehr als 20 Alben veröffentlicht. Zu seinen berühmtesten Werken zählen Dio è morto und La locomotiva. Die Beerdigung wird auf Guccinis Wunsch in den kommenden Tagen im engsten privaten Kreis stattfinden. Im September soll eine öffentliche Gedenkveranstaltung folgen. Die ersten Regenschauer gehen schon nieder. Mehr zum Wetter hören Sie gleich.
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2: Quellwolken werden größer und sie bringen auch schon erste Regenschauer und Gewitter mit. Die Temperaturen sind aber noch hochsommerlich. In Saloren werden 36 Grad gemessen, 33 sind es in Siffern am Ritten. Mühlentaufers und Sauntein melden 29 und in Schlanders werden 30 Grad gemessen. Morgen Freitag wird es wechselhaft und etwas kühler mit Höchstwerten von 26 bis 33 Grad.
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10: Schönen Donnerstagnachmittag aus der Landesverkehrsmeldezentrale. Ich bin Manuel Scutellaro. Auf der Brenner Autobahn kommt es wegen Überlastung zu Kolonnenverkehr in Richtung Süden zwischen Trient Nord und Affi und in Fahrtrichtung Norden im Abschnitt Affi-San Michele. Auf der Finchgauer Staatsstraße in Richtung Meran zwischen Töll und Forst gibt es ebenfalls Kolonnenbildungen wegen Überlastung. Und die Arntaler Staatsstraße wurde bei St. Johann nach einem Moonabgang wieder für den Verkehr geöffnet. Unterwegs gute und sichere Fahrt.
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0: Olivia Rodrigo ist zurück. Und wie? Mit ihrem 3. Album You Seem Pretty Sad for a Girl So in Love startet die Sängerin in ihr nächstes Kapitel. Die neue Single Stupid Song kommt zusammen mit einem aufwendig inszenierten Musikvideo aus New York City.
5: Stupid Song is a song about liking someone so much that it's honestly sort of like painful and you just like ache for this person so much and you can't like really put it into words. I think that I've experienced this like sort of limerent feeling a few times in my life, and it's a really intoxicating feeling, like wanting someone so much that it kind of just consumes your whole day, and everything you touch just like becomes like excitement and obsession that is in the early stages of a relationship where you're just like, all I can do is think about this person.
0: Schon die ersten Songs des Albums haben weltweit die Charts erobert. Und auch live läuft's. Ihre kommende Tour ist mit über 1 Million verkauften Tickets bereits komplett ausverkauft. Perfekter Stoff für alle, die auf emotionale Pop-Hymnen mit Ohrwurm-Garantie stehen.

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2: 10 vor 4.
3: Südtirols Flugrettung wird aufgerüstet mit neuen Hubschraubern. Beschwerden über einen Nachtclub in Meran. Das Wetter ist teilweise nass. Ich bin Sabrina Fleischmann. Guten Nachmittag.
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3: Die Flugrettung in Südtirol wird mit neuen Hubschraubern ausgestattet. Beim Pelikan 1 in Bozen ist das neue Modell seit heute im Einsatz. Der Pelikan 3 im Finchgau ist bereits umgerüstet und der Pelikan 2 in Brixen wird innerhalb des Jahres folgen. Die neuen Airbus-Hubschrauber bieten mehr Platz für Patienten und Besatzung. Sie können auch mehr Gewicht transportieren und fliegen ruhiger und mit weniger Lärm. Außerdem haben sie bessere Scheinwerfer für Nachtflüge. Im letzten Jahr haben die drei Pelikan-Notarzt-Hubschrauber fast 2.800 Einsätze durchgeführt, mit über 100.000 Flugminuten. Der Club La Perla in Meran sorgt weiter für Proteste. Die Anrainer sagen, dass sie wegen der lauten Musik seit Monaten in der Nacht nicht schlafen können und das viermal in der Woche, wenn die Disco offen ist. Außerdem beklagen sie Lärm durch Betrunkene, Schlägereien und Drogenhandel auf offener Straße. Vor kurzem haben sich mehrere Bewohner des Gebäudes zusammengetan und einen offenen Brief geschrieben.
4: Ich muss einfach sagen, eine Diskothek in einem Wohnhaus hat einfach nichts zu suchen. Es ist mittel im Zentrum, da sind rundum Altersheime, eben auch große Hotels. Und das ist traurig, dass wir uns da so wehren müssen und kämpfen, dass wir da ein normales Leben führen können, wo man gern wohnt und wo man einfach überhaupt schlafen kann.
3: Die Meraner Bürgermeisterin Katharina Zeller hatte die Disco nach Beschwerden der Anrainer schließen lassen. Das Verwaltungsgericht hat die Schließung aber wieder aufgehoben bis zur nächsten Verhandlung im September. Die Online-Stellenwahl an den deutschen Grund-, Mittel- und Oberschulen ist abgeschlossen. Allerdings konnten rund 900 Stellen besetzt werden. Mehr als 1000 sind noch frei. Diese werden jetzt von den Direktionen direkt vergeben bis zum Schulbeginn im September. In den Grundschulen ist die Hälfte der angebotenen Stellen noch frei. In der Mittelschule sind es sogar 70% und in den Oberschulen 40%. Das Land will jetzt neue Wege bei der Ausbildung gehen, um das Problem des Lehrermangels in den Griff zu bekommen. Der Ansturm von mehr als 70.000 Migranten in die spanische Exklave Ceuta in Nordafrika ist von russischen Kanälen verstärkt worden. Das haben Untersuchungen der EU-Kommission ergeben. Außerdem habe es eine Instrumentalisierung durch Menschenhändler und Schlepper gegeben. Dazu laufen auch Untersuchungen der spanischen Behörden. Es gibt bereits Warnungen vor einem neuerlichen Massenansturm auf Ceuta, der für Mitte August geplant ist. Sonne, Wolken und Regen, so geht's durch den Nachmittag. Mehr zum Wetter gleich.
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3: Die Wolken haben das Kommando übernommen und hin und wieder bringen sie auch Regenschauer und erste Gewitter mit Blitz und Donner mit. Die Temperaturen sind aber noch heiß. In Barbien werden 34 Grad gemessen. Fast 36 sind es in Auer. Antholz-Obertal meldet 25, in Franzensweste sind es 31, in Innis sind 26 und in Burgstall hat es etwas abgekühlt auf 28 Grad. Der Freitag wird morgen wechselhaft mit Sonne, Wolken und Gewittern und die Temperaturen schaffen nur mehr maximal 33 Grad.
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8: Guten Nachmittag wünscht Barbara Widort aus der Landesverkehrsmeldezentrale. Auf der Brenner Autobahn in Richtung Norden zwischen Rovereto Nord und Bozen Süd Kolonnenverkehr wegen Überlastung. Auf der Pussertaler Stadtstraße in Richtung Brixen zwischen dem Molanger Stausee und Bercha abschnittsweise Kolonnenverkehr und Stau wegen dichtem Verkehrs. Auf der Arntaler Stadtstraße bei St. Johann auf der Höhe von Gisse Einbahnregelung wegen Arbeiten. Gute Fahrt!
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11: Es ist kurz vor vier. Schönen Nachmittag am Donnerstag. Ich bin Lisa Bipperger und für uns geht's gemeinsam durch den 6. August und schon wieder auf Wanderschaft. Nämlich haben wir einen Wandertipp der Woche für Sie im Gepäck um kurz nach fünf. Vorher sprechen wir über die World Skills. Da sind nämlich 15 junge Talente vertreten im September in Shanghai und repräsentieren ihre Berufe und damit auch das Land Südtirol. Ja, einen schönen Nachmittag an dieser Stelle. Musik gibt's von Noah Kahan.

Radio Holiday am Donnerstagnachmittag. Es ist 4:04. Und für uns geht's wieder zu den World Skills. Über 1400 Teilnehmer aus 73 Ländern und 64 Berufen kommen bei den World Skills 2026 in Shanghai zusammen. Um ihre Fähigkeiten auf der weltweit größten Bühne der Berufsbildung unter Beweis zu stellen. 15 Teilnehmende aus 13 Berufen werden übrigens auch Südtirol bei den World Skills 2026 vertreten. Gleich dazu hören wir Noah Pilon. Er ist Maler und Lackierer aus Mölten. Vorher gibt's aber einen Musikwunsch und den gibt's jetzt für die Linda, nämlich Shakira, There, La La La, auf Radio Holiday. Schönen Nachmittag!

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1: Die World Skills 2026. Die finden vom 22. bis 27. September in Shanghai statt. Die eigentlichen Wettbewerbstage sind vom 23. bis zum 26. September. 15 Teilnehmende, 13 Berufe, 15 persönliche Geschichten sind mit dabei aus Südtirol. Einer davon gehört diesem jungen Maler.
2: Ich heiße Noah Pilon, komme aus Mölten und trete in Shanghai im Beruf Maler und Lackierer an.
1: Was muss man denn jetzt als Maler und Lackierer besonders gut können? Was unterschätzen vielleicht auch Außenstehende?
2: In meinem Beruf, glaube ich, viel ist kreativ, sei es Farben zu mischen, die Farben zu sägen, Sachen zu entwickeln. Ich glaube, da ist viel mehr dahinter, wie manche Leute sich einbilden, wie zum Beispiel der Mythos, dass jeder malen kann. Ich glaube, da in den gewissen Beruf wie Maler und Lackierer steht viel dahinter, als was manche Leute denken.
1: Wie ist denn der junge Möldner jetzt aber überhaupt zu seinem Beruf Maler und Lackierer gekommen?
2: Wie ich zum Beruf gekommen bin, ich glaube, ich bin sehr kreativ und mir hat es auch gefallen, irgendwas mit den Händen zu tun und nachher dazu viel mit Farben so. Und aus einem Raum kann man mit Farben sehr viel machen und das hat mich eben beeindruckt und dadurch bin ich im Urlaub geworden.
1: Wie sieht es jetzt mit dem Trainingsumfang und auch der mentalen Vorbereitung auf die World Skills im September aus?
2: Wir trainieren jetzt schon seit Februar intensiv, monateweise und schauen einfach jedes Training, was ist gelungen, was nicht, wo können wir uns überhaupt verbessern und wo die Stärken liegen, logisch auch. Wir haben im Mai einen internationalen Wettbewerb in Finnland teilgenommen, wo wir sehr gut angeschlossen haben. Aber auch zum Beispiel die Mentaltrainings mit dem Valentin helfen extrem, überhaupt ins zu zeigen, wie man mit Druck umgeht und die zu überstehen.
1: Neben dem Training, woher kommt denn die Unterstützung auf dem Weg nach Shanghai für Noah?
2: Unterstützen tut mir eigentlich jeder. Sei es die Chefitäten, die Kollegen, die Arbeitskollegen, vor allem die Familie. Die leidet sehr, glaube ich, darunter, aber ich glaube, das komplette Umfeld, was du um dir hast, unterstützt dich sehr und freut sich mit dir mit.
1: Und wie sieht es mit dem Druck aus?
2: Der Druck in Shanghai ist, glaube ich, sehr groß. Überhaupt die Leistungen, was jedes Land mitbringt, sich auf dem Top-Niveau weiterzuentwickeln und seine bestmögliche Leistung auszubringen, ist, glaube ich, sehr relativ und sehr beanspruchsvoll. Aber ich glaube, mit dem Mentaltraining mit Valentin sind wir als Teilnehmer sehr gut gerüstet.
1: Noah Pilon, Maler und Lackierer aus Mölten. Woran würde er jetzt am Ende erkennen, dass Shanghai für ihn ein Erfolg war, unabhängig jetzt von der Medaille?
2: Ich glaube, die verschiedenen Momente, die es einen mitbringen, sei es unter dem Jahr, wenn man trainiert, schon zusammen verschiedene Fähigkeiten und Sachen, was man dazulernt, was man im Leben weiterbildet, aber auch, was man im Leben mitnehmen kann, auch bei der Arbeit. Aber viel mehr, glaube ich, ist der Shanghai direkt, wenn man in China kommt. Kommt man nicht so oft. Aber auch mit den Teamkameraden Spaß zu haben, sich zu messen und vor allem, wie gesagt, die unzähligen Momente mitzunehmen. Und wie gesagt, die Medaille ist ein Traum, aber halt sehen wir noch im September.
1: Zwölf Minuten nach vier, wir blicken auf Südtirols Straßen. Da gibt es nämlich gerade Stau und zwar auf der Pustertaler Staatsstraße. Von Welsberg bis Bercha verlieren Sie eine halbe Stunde wegen Überlastung. Und die Arendaler Staatsstraße, die konnte bei Luttag Höhe Gisse nach dem Murenabgang wieder einspurig für den Verkehr geöffnet werden. Allen unterwegs, gute und sichere Fahrt.
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mit Radio Holiday geht's durch den Donnerstag. Es ist 20 Minuten nach 4 und wir schwitzen weiter bei uns in Südtirol. Bruneck hat gerade noch keine 30 Grad, also eh relativ kühl. Am Brenner 22 auch ganz angenehm. Bozen aktuell bei 26 Grad sogar. Spannend, spannend, wie sich die Temperaturen bei uns im Land verändern. Ja, und nichtsdestotrotz würden viele doch vielleicht lieber ihre Zeit am Strand verbringen. Und da gibt's immer ein paar ganz Schlaue, nämlich solche, die ihre Liegen schon frühzeitig reservieren bzw. ihren Platz am Strand. Ja, die Polizei und die Küstenwache in Italien, die geht dagegen jetzt aber vor gegen diese Handtuchreservierungen. Am freien Strand von Lido Marini in Apulien etwa wurden bei Kontrollen gestern früh am Mittwoch am Vorabend aufgestellte Sonnenschirme und Liegen beschlagnahmt. Damit bekämpfen die Ordnungshüter die Praxis, Strandplätze über Nacht zu reservieren. Kontrollen gab es übrigens auch in anderen italienischen Regionen. Das heißt, all jene, die vielleicht ganz besonders schlau sein möchten und abends schon ihren Platz für den nächsten Tag reservieren, ja, die sollten sich das am besten zweimal überlegen. Auf alle Fälle nicht erlaubt, wenn es auf den Strand nach Italien geht. Für uns geht's auch nach Italien, allerdings jetzt musikalisch mit Rolling Stones von The Colors. Einen schönen Nachmittag, wir schreiben den 6. August.

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0: Es ist 16:30 Uhr, 16:30 Uhr und wir blicken auf Südtirols Straßen und starten im Ahrental. Die Ahrentaler Straße konnte bei Luttag Höhegisse nach dem Murenabgang wieder einspurig für den Verkehr geöffnet werden. Überlastung gibt es aktuell auf der Pustertaler Staatsstraße. Im Abschnitt Welsberg-Bercher verlieren sie eine Viertelstunde. Auch eine Viertelstunde Zeitverlust auf dem Lavazeoch. Auch dieses ist überlastet. Allen unterwegs, gute und sichere Fahrt.
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0: der Donnerstagnachmittag mit Radio Holiday. Es ist 16.35 Uhr. Heute schreiben wir den 6. August. Ja, und an diesem Tag dürfen wir einen Geburtstag feiern, nämlich vom Mastermind, sagen wir es mal so, der hinter diesen Songs steckt.
1: Benny,

0: Konzern in die Fölser kehrt.
1: Dreimal Anti haben für Diskussionen gesorgt. Auf alle Fälle mit dieser Single, der Schlern kehrt in die Fölser bei uns in Südtirol. Ja, wem gehört er denn jetzt eigentlich? Und dann ging die Geschichte auch noch weiter. Letzte Woche nämlich frisch erschienen, hat sich der Schlernbur, der ja eben den Schlern für sich in Anspruch nimmt, in eine Rittnerin verliebt.

0: Wie gesagt, das Mastermind, der Busfahrer, eben auch mittlerweile Schlernburg genannt, der hinter dreimal Anti steckt, hat heute Geburtstag. Alles Gute an dieser Stelle.
1: Alles Gute zum Geburtstag.
0: Letzte Woche ja neu vorgestellt, verlieb in einer Rittnerin von dreimal Anti bei Hashtag Music, unsere Musikneuheiten. Und da gibt's auch morgen wieder ganz viel Neues. Wer damit dabei ist, verrate ich Ihnen gleich schon mal.

0: der Donnerstagnachmittag mit Radio Holiday und für uns gibt's ein bisschen Musik aus Südtirol. Stunde Null war eine Deutschrock-Metal-Band aus Barbian in Südtirol, hat sich allerdings aufgelöst und war auf Abschiedstournee im letzten Herbst bzw. Winter. Gitarrist Jonas Rabensteiner, mittlerweile besser bekannt als Jonas Winter, der hat aber noch lange nicht genug von der Musik. Nein, er schreibt jetzt selbst für sein eigenes Programm. Als Jonas Winter veröffentlicht er Songs. Allerdings, seine letzte Single-Veröffentlichung ist auch schon wieder 1,5 Jahre her. Da gab es jetzt gerade nämlich ein paar Schreibblockaden, wie er uns selber verraten wird morgen, wenn er seine neue Single hier bei uns bei Radio Holiday bei Hashtag Music vorstellt. Ja, und da kommt jetzt noch einiges mehr auf uns zu von Jonas Winter.
1: Also, es wird in Zukunft mehrere Releases geben. Ich werde ungefähr im 5-6 Wochentakt, vielleicht auch ein bisschen mehr, neue Songs releasen. Und die sind schon geschrieben, die werden jetzt produziert und dann auch gemischt. Und deswegen muss man das mal, glaube ich, nicht mehr so lange warten, als wie das letzte Mal. Und auch ich nicht mehr, weil halt fass ich nicht mehr. Und es wird bunt gemischt eigentlich. Also ich habe in den letzten Jahren fast 50 Songs geschrieben, mit denen, was jetzt im Frühjahr entstanden sind. Und eben sind mir ja einige englischsprachige geschrieben und ich werde dann jetzt releasen, so wie es für mich am besten passt. Ich habe einen ungefähren Plan bis Jänner, Februar, wie es mit den Releases geht. Und danach schaue ich weiter. Es sind erste Konzerte geplant. Im Ausland sind wir mal vorerst. Aber ich bin mir sicher, ich werde auch in Südtirol dann spielen.
0: Jonas Winter, morgen gibt's neue Musik von ihm hier bei uns auf Radio Holiday bei Hashtag Music. Ganz viel Musik aus Südtirol wieder am Start am morgigen Freitag.
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3: Ein Mädchen aus Tschechien ist in den Dolomiten tödlich verunglückt. Lehrermangel an den Schulen. Team K fordert langfristige Lösung. Das Wettergewitter bringen etwas Abkühlung. Ich bin Sabrina Fleischmann. Guten Nachmittag.
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3: In den Dolomiten hat sich ein tödlicher Bergunfall ereignet. In der Nähe der Latemar-Hütte ist ein 14-jähriges Mädchen aus Tschechien 50 Meter tief abgestürzt und konnte nur mit Tod geborgen werden. Im Einsatz waren der Rettungshubschrauber des Aiut Alpin Dolomites und die Bergrettung aus dem Trentino. Das Mädchen war bei der Wanderung gemeinsam mit seinen Eltern unterwegs. Die Flugrettung in Südtirol wird mit 9 Hubschraubern ausgestattet. Beim Pelikan 1 in Bozen ist das neue Modell seit heute im Einsatz. Der Pelikan 3 im Finchgau ist bereits umgerüstet und der Pelikan 2 in Brixen wird innerhalb des Jahres folgen. Die neuen Airbus-Hubschrauber bieten mehr Platz für Patienten und Besatzung. Sie können auch mehr Gewicht transportieren und fliegen ruhiger und mit weniger Lärm. Außerdem haben sie bessere Scheinwerfer für Nachtflüge und damit mehr Sicherheit. Im letzten Jahr haben die 3 Pelikan Notarzthubschrauber fast 2800 Einsätze durchgeführt. Nach der Online-Stellenwahl für Lehrpersonen sind an den deutschen Grund-, Mittel- und Oberschulen mehr als 1000 Stellen noch nicht besetzt. Bildungslandesrat Philipp Achammer hat neue Wege bei der Ausbildung angekündigt, vor allem in jenen Fächern, wo es besonders schwierig ist, Lehrpersonen zu finden. Für das Team K ist das nicht genug, der Landtagsabgeordnete Alex Ploner sagt.
4: Jetzt braucht es konkrete Maßnahmen statt immer neuer Notlösungen. Die angekündigten Ausbildungswege für Fächer wie Deutsch, zweite Sprache, Mathematik, Integration und technische Fächer sind wichtig, kommen aber zu spät. Lehrkräfte können nicht innerhalb weniger Monate ausgebildet werden.
3: Das Team K fordert eine langfristige Planung. Bis zum Schulanfang im September sind die Direktionen gefordert, um die offenen Stellen zu besetzen. In Meran sind die Bewohner des Blankenstein-Gebäudes verzweifelt. Unter ihren Wohnungen befindet sich der Club La Perla. Ist viermal in der Woche bis 5 Uhr in der Früh geöffnet und es sei viel zu laut, klagen die Bewohner. Sie haben auf eigene Kosten Lärmmessungen durchführen lassen und die haben ergeben, dass der Grenzwert überschritten worden ist. Die Gemeinde hat schon zweimal eine Verfügung erlassen, damit der Club geschlossen wird. Aber sie ist jedes Mal vom Verwaltungsgericht ausgesetzt worden. Bürgermeisterin Katharina Zeller sagt,
5: hier sind wir auch dabei zu prüfen, was wir tun können. Aber natürlich nach diesen 2 Verfügungen des Verwaltungsgerichts wurde der Gemeinde ziemlich klar gesagt, dass hier genau abzuwarten ist, beziehungsweise dass die Gemeinde im Unrecht ist, wenn sie die Lizenz aussetzt. Was für uns ziemlich unverständlich ist, aber natürlich müssen wir uns an das Gerichtsurteil halten.
3: Und das gilt bis zur nächsten Verhandlung im September. Bis dahin darf die Disco offen bleiben. Das Wetter ist bunt gemischt, auch mit Regen. Die Einzelheiten gleich.
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3: Ein paar Regenschauer und Gewitter ziehen übers Land, aber auch die Sonne ist noch dabei und die Temperaturen sind zum Teil hochsommerlich. In Salorn werden fast 33 Grad gemessen. In Mühlen in Taufer sind es 31, in Sarntein 30. In Schlandershab hat es abgekühlt auf 26 Grad und in St. Magdalena in Xiers werden aktuell 20 Grad gemessen. Morgen wird es wechselhaft und etwas kühler. Die Höchstwerte erreichen nur mehr 26 bis 33 Grad.
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2: Aus der Landesverkehrsmeldezentrale begrüßt sie Deborah Gartner. Auf der Arntaler Stadtstraße bei St. Johann auf Höhe Gisse gilt eine Einbahnregelung wegen Aufräumungsarbeiten nach einem Mohrenabgang. Auf der Pustertaler Stadtstraße in Richtung Brixen zwischen dem Olanger Stausee und Becher abschnittsweise Kolonnenverkehr und Stau wegen Überlastung. Allen unterwegs eine gute und sichere Fahrt.
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9: Es regnet. Es ist 4 Minuten vor 5 und es regnet. Also hier bei uns in Bruneck mal auf alle Fälle und das auch noch ziemlich stark. Ja, wird auf alle Fälle gebraucht, ist schon notwendig jetzt dieser Regen. Und auch die Abkühlung, die dadurch kommt. Vielleicht hören Sie ihn sogar eh im Hintergrund hier bei uns. Es geht durch den Nachmittag gleich auf Wanderschaft. Am besten dann mit Regenschirm oder vielleicht ja entsprechender Ausrüstung auf alle Fälle. Felix Jähn jetzt in der Holiday Playlist.

Walk with Me um kurz vor 5. Jetzt erstmal nach Osten gemeinsam mit Dasha und danach auf den Bitzlat. Thomas Hellriegel, Landesleiter der Bergrettung im Alpenverein Südtirol, AVS, nimmt uns nämlich mit heute im Wandertipp der Woche bei Kollegin Judith Brucker in wenigen Minuten.

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1: Heute haben wir in unserem Wandertipp der Woche wieder einen wahren Experten zu Gast, wenn es um die Berge geht.
2: Grüß dich, da ist der Helrik Thomas, der Landesleiter von der Bergrettung. Und ich freue mich, eigentlich wieder auf eine gemeinsame Wanderung mitzunehmen. Und zwar gehen wir demmal gemeinsam auf einen wunderschönen Aussichtsberg im oberen Finchgau. Eigentlich ganz genau genommen sogar im Dreiländereck zwischen Italien, Österreich und der Schweiz auf dem Pitzlat, der was eine Höhe von 2808 Meter aufweist.
1: Ja, ganz im Norden der Sesvenna-Gruppe erhebt sich der Pitzlat und trennt das Inntal vom Finchgau mit einer wirklich außergewöhnlichen Aussicht.
2: Bei der Wanderung auf dem Pitzlat handelt es sich um eine einfache, relativ unschwieriger Bergtour, der was auch mit Kindern und eventuell auch mit Hunden machbar ist. Und es ist eine von den schönsten Aussichtsbergtouren im oberen Finchgau. Man hat einen wunderschönen Ausblick auf den Reschensee. Man kann Österreich rausschauen in Jötztaler Oni und auch ins Unterengadin, wo es ein bisschen steiler abfällt und ist in Summe wirklich eine von den schönsten Touren im oberen Finchgau.
1: Thomas, wo muss man denn hier starten?
2: Ja, also der einfachste Weg ist, dass man mit dem Auto Richtung Parkplatz zur Rescher Alm folgt. Also die Rescher Alm ist in jeder Karte eingetragen und man kann mit dem Auto bis selben hinfahren. Da geht relativ ein breiter Weg auch oder eine breite Straße. Und danach kann man selber das Auto lassen und kann von selber aus nachher eigentlich ganz einfach im Weg Nummer 5 folgen. Und nach knapp 830 Höhenmeter, circa 8 bis 9 Kilometer Länge, hat man schon im Pitzlat erreicht.
1: Dann heißt es nur noch die Aussicht genießen.
2: Wenn man noch einmal auf dem Gipfel ist, dann zahlt es sich auf alle Fälle aus, sich auch genügend Zeit zu nehmen und da mal ein bisschen niederzusitzen und ein bisschen in die Gegend umeinander zu schauen, weil es ist wirklich, man sieht in drei verschiedene Länder, man sieht unten ein bisschen im Verkehr über den Breschenpass drüber fahren und vielleicht auch als kleinen Insider-Tipp, wer sich wirklich ein bisschen mehr Zeit einplant für die Tour, der hat ganz große Chancen, die Starnberg oben auf dem Pitzlat zu treffen. Da gibt es nämlich seit vielen Jahren schon ein Starnberg, der was, ja, die Scheu von Menschen verloren haben und dann wieder ganz klein herkommen. Und das ist allem wieder beeindruckend, was der Starnberg eigentlich für ein beeindruckendes Tier ist. Er ist ja nicht umsonst der König der Gebirge, wird er genannt. Und es gibt wenige Gipfel, wo man die Starnbecke so klein erleben kann. Man, die, was vielleicht auf dem Grand Paradies oder in der Gegend unten gewesen sein, kennen das. Und ja, bei uns im Finchgau ist das eigentlich eine von wenigen Möglichkeiten, wo man in die Viecher so klein kommt.
1: Ein besonderes Erlebnis also für alle. Dann kommt aber natürlich noch der Abstieg.
2: Für den Abstieg vom Pitzlat empfehle ich wieder ganz einfach in Aufstiegsweg zu folgen. Also das heißt, den Weg, wo man aufwärts genommen hat, ist am besten auch wieder reinzunehmen. Es ist der einfachste und unkomplizierteste Weg. Und danach zahlt es sich auf alle Fälle aus, auf der Rischralm zuzukehren. Mittlerweile ist sie von einer neuen Familie bewirtschaftet. Und da gibt es viele gute Sachen. Und es sind alle nette Leute, die oben zukehren. Und auf alle Fälle ein Einkehrschwung wert. Mit dem Tourentipp aus dem oberen Finchgau darf ich mich verabschieden. Ich wünsche alle Wandererinnen und Wanderer, alle Alpinistinnen und Alpinisten nur einen schönen Bergsommer. Genießt die Natur, seid allem vorsichtig, wenn ihr unterwegs seid und allem ein gutes Berg- und Talheil.
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Falkensteiner Bustertal. Das heißt die Intercable Arena von Bruneck. Mit einer Gesamtnote von 8,41 sicherte sich der HCP den Spitzenplatz im Hockey News Hallencheck 2026. Die Arena, die überzeugt die Fans in nahezu allen Bereichen und liegt in jeder der 5 Hauptkategorien über dem Ligadurchschnitt. Besonders Infrastruktur, Ticketing sowie Sicherheit und Service werden sogar mit sehr gut bewertet. Verbesserungspotenzial sehen die Fans lediglich bei einigen Detailthemen, allerdings auf einem insgesamt sehr hohen Niveau. Auch zahlreiche Einzelbewertungen gehören zu den besten der gesamten Liga, vor allem eben die Sicht aufs Eis, die Temperatur in der Halle, die Sauberkeit, die Toiletten sowie das Sicherheitsgefühl werden von den Fans besonders gelobt, wenn sie die Intercable Arena von Bruneck besuchen. Ja, besuchen kann man die auch jetzt bald wieder, dann, wenn es wieder losgeht mit den Spielen der Hobby-Eishockey-Mannschaften des HCP Junior und des HCP Junior Selection. Und natürlich auch den Wölfen aus dem Pustertal.

0: Es ist 17.21 Uhr. Schönen Nachmittag am Donnerstag. Kennen Sie eigentlich den Dieter schon?
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0: Markus Doggy Dorfmann hat einen neuen Song, der heißt Dieter, und den gibt's gleich in voller Länge. Schönen Nachmittag.
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10: Ich grüße alle Radio Holiday Fans und Hörer und Hörerinnen und wünsche natürlich viel Spaß mit dem Lied Dieter Viertenk. Da ist der Markus Doggy Dorfmann und viel Spaß.

0: With the MC gibt's in der Holiday Playlist. Es ist 17.30 Uhr, Punkt halb sechs, und wir blicken zum Wetter und auf Südtirols Straßen.
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0: Sonne gab's heute bei uns im ganzen Land, aber die Gewitter, die spielen auch eine Rolle. Mit einer südwestlichen Höhenströmung wurden weiterhin sehr warme, aber zunehmend labile Luftmassen Richtung Alpen geführt. Zunächst schien verbreitet die Sonne, jetzt am Nachmittag und gegen Abend entstehen einige Gewitter, die stellenweise auch heftig sind. Die Temperaturen, die sind leicht zurückgegangen, Höchstwert aber immer noch bis zu 36 Grad. Aktuell messen wir 30 Grad in Bozen, Brixen bei 33, in Innsbruck 23 Grad, genauso wie in Deutschnofen. Bruneck meldet 26, Ambrenner 19 Grad, 18 Grad in St. Veltin auf der Heide, Bredau bei 21 und im Felders 18 Grad. Wie es weitergeht mit dem Wetter, das weiß Meteorologe Günther Geier.
3: Ja, für morgen erwarten wir in Südtirol eine Mischung aus Sonne und Wolken. In der zweiten Tageshälfte entstehen erneut einige Gewitter und die können stellenweise auch wieder kräftig sein. Die Temperaturen, die gehen noch etwas zurück. Sie erreichen morgen Höchstwerte von 26 bis 33 Grad, auf den Bergen zu Mittag in 2000 Metern 17 Grad. Am Samstag wird es dann überwiegend sonnig und die Quellwolken bleiben meist harmlos. Am Sonntag nimmt die Gewitterneigung dann wieder etwas zu.
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0: 17.32 Uhr und auf Südtirols Straßen stockt es ein bisschen, besonders um die Städte, aktuell bei Bruneck, etwa bei den Stadtein- und Ausfahrten. Und auf der Pustertaler Staatsstraße kommt es zu Zeitverlust. Im Abschnitt Oberfintel-Kierns verlieren sie bis zu 10 Minuten. Eine halbe Stunde Zeitverlust von Welsberg in Richtung Bercha. Die Straße ist überlastet. Allen unterwegs, gute und sichere Fahrt.
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0: Donnerstagnachmittag mit Radio Holiday. Einmal regnet's, dann wieder nicht. Ja, so sieht's heute wohl den ganzen Abend noch aus. Da könnte schon das ein oder andere Marathontraining ja vielleicht ins Wasser fallen heute. Nichtsdestotrotz, für uns geht's zum Laufen, nämlich auf die 17,6 Kilometer lange Strecke von Bruneck nach Sand in Daufers. Ja, und dann auch noch 60 Höhenmeter, die darf man nicht vergessen. Eine der schnellsten Laufstrecken Südtirols und die gehört natürlich zum Potato Run, zum Südtiroler Erdäpfellauf. Der Startschuss dazu fällt am 29. August. Ja, und wir freuen uns schon drauf, warten natürlich auf die finnischer Medaille, die Teil 2 einer 5-jährigen Sammelserie ist. Und die Vorfreude auf den Potato Run ist groß. Das verraten auch die vielzähligen Anmeldungen, wie uns OK-Chef Rudi Stolzlechner verrät.
1: Es wird heuer wahrscheinlich eher das erste Mal so sein, dass wir die Anmeldungen ein bisschen früher zurückgehen. Also ich schätze mal, dass wir zwischen 15. und 20. voll sein. Wir haben heute die Anzahl Teilnehmer um 100 erhöht wieder, also auf 1000 von Bruneck nach Sand und auf 300 Kinder. Kinder sind gleich geblieben und wir sind jetzt eben auf knapp 900 und jeden Tag kommen zwischen 20 und 30 dazu, also kann man sich ausrechnen, wie schnell das jetzt geht.
0: Ja, ganz schnell wahrscheinlich. Das heißt jetzt auch schnell zu den Anmeldungen laufen. Wer dann auch mit dabei sein möchte beim Erdäpfellauf, beim 27. um genau zu sein, von Bruneck nach Sand in Daufers. Am Samstag, 29. August, fällt wieder der Startschuss.

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0: Sex für Fortgeschrittene. Heute das Thema ab 20 Uhr. Wieder guten Sex haben, das ist der Wunsch vieler Paare. Auf Knopfdruck geht das ja bekanntlich nicht. Über die Rahmenbedingungen und Zutaten für Sex, der es wert ist, gewollt zu werden, möglich werden lassen, sprechen in dieser Podcast-Folge Moderatorin Judith Brucker und Sexual- und Paarberaterin Petra Massardi. Heute Abend neue Ausgabe, oh ja, ab 20 Uhr. Ich bin Lisa Beberger, wünsche einen schönen Abend heute noch. Wir hören uns.

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2: 10 vor 6.
3: 14-Jährige ist in den Dolomiten in den Tod gestürzt. Beim Kampf gegen Hasskommentare braucht es einen langen Atem. Das Wetter wird morgen nicht mehr ganz so heiß. Ich bin Sabrina Fleischmann, guten Abend.
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3: In den Dolomiten hat sich heute ein tödlicher Bergunfall ereignet. In der Nähe der Latemar-Hütte ist ein 14-jähriges Mädchen aus Tschechien 50 Meter tief abgestürzt und konnte nur mehr tot geborgen werden. Im Einsatz waren der Rettungshubschrauber des Aiutalpin-Dolomites und die Bergrettung aus dem Trentino. Das Mädchen war bei der Wanderung gemeinsam mit seinen Eltern unterwegs. Gegen Hass im Netz vorzugehen ist nicht einfach. Die Landtagsabgeordnete Brigitte Vorbach von den Grünen hat aber durchgehalten. Es geht um einen Verfasser von Hasskommentaren. Er wird als Wiedergutmachung an eine gemeinnützige Organisation spenden. Für Vorbach ein Erfolg, denn solche Fälle werden sonst oft archiviert, weil die Täter nicht gefunden werden, sagt sie.
4: Das Wichtige ist, dass man den Mensch ausfindig gemacht hat und dass er dafür gerade stehen muss, was er gesagt hat. Das ist, glaube ich, ein sehr wichtiges Ende einer sehr langen Geschichte.
3: Auch von diesem jahrelangen Verfahren lässt sich Vorbach nicht entmutigen. Sie will weiter gegen Hass- und Gewaltkommentare im Netz vorgehen und hat bereits Anzeigen erstattet in weiteren Fällen. Dabei geht es unter anderem auch um die Verherrlichung von Faschismus. Von Bozen aus mit dem Flieger direkt nach Paris. Das ist ab Dezember möglich. Die Fluggesellschaft Sky Alps hat Paris in den Winterflugplan aufgenommen, der mit 10. Dezember startet. Auf dem Programm stehen im Winter insgesamt 13 internationale Destinationen. Dazu gehören Prag, Warschau, Berlin, Hamburg, London, Kopenhagen und Antwerpen. Die neue Verbindung zwischen Paris und Bozen gibt es zweimal pro Woche, jeweils am Donnerstag und Sonntag. Wir schauen nach Deutschland. In Gelsenkirchen sind heute bei einem Unfall mit zwei Straßenbahnen 25 bis 30 Menschen zum Teil schwer verletzt worden. Eine Fahrschulstraßenbahn ist plötzlich stehen geblieben. Eine zweite mit Fahrgästen an Bord konnte nicht mehr rechtzeitig bremsen und ist auf die erste aufgefahren. Der Unfall hat sich in der Innenstadt in der Nähe des Fußballstadions ereignet. Papst Leo ist heute mit dem Hubschrauber nach Assisi geflogen, wo derzeit ein internationales Jugendtreffen stattfindet. Er hat die jungen Menschen dazu aufgerufen, sich mutig für eine menschlichere Welt einzusetzen. Die Jugendlichen sollten es wagen, dem Evangelium zu vertrauen und gegen Ungerechtigkeiten vorzugehen, sagte der Papst bei einer Messe in der Basilika Santa Maria degli Angeli. Er erinnerte auch an seinen Vorgänger Franziskus und dessen Bezug zum heiligen Franz von Assisi. Anlass für das Jugendtreffen ist der 800. Todestag des Heiligen. Mehr als 2000 junge Menschen nehmen daran teil. Die Hitzewelle wird etwas abgeschwächt. Mehr zum Wetter gleich.
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3: Teilweise sonnig und teilweise Regen, Blitz und Donner, derzeit vor allem an der Grenze zu Nordtirol, im Wipptal und in den Dolomiten. Und stellenweise hat es auch abgekühlt. In St. Valentin auf der Heide und in St. Martin in Thurn werden nur mehr 18 Grad gemessen. In St. Martin in Basaya sind es noch 30, Fernack in Schnals meldet 16 und in Freienfeld werden 22 Grad gemessen. Morgen geht es weiter mit einer Mischung aus Sonne und Wolken und auch Gewitter sind in der zweiten Tageshälfte wieder möglich. Die Temperaturen gehen etwas zurück auf maximal 26 bis 33 Grad.
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2: Aus der Landesverkehrsmeldezentrale begrüßt Sie Barbara Widot. Auf der Pustertaler Stadtstraße in Richtung Brixen zwischen der Molangestause und Bercha abschnittsweise Kolonnenverkehr und Stau wegen dichten Verkehrs. Eine sichere Fahrt.
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0: Bleiben Sie dran, wir haben gleich weitere Angebote.

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2: 10 vor 7.
3: 14-Jähriger ist in den Dolomiten in den Tod gestürzt. Nach Anzeige wegen Hass im Netz, Südtiroler muss spenden. Das Wetter wird morgen etwas kühler. Ich bin Sabrina Fleischmann, guten Abend.
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3: In den Dolomiten ist eine 14-Jährige aus Tschechien tödlich verunglückt. Das Mädchen war mit seinen Eltern in der Nähe der Latemar-Hütte unterwegs. Es ist ausgerutscht und fast 90 Meter in die Tiefe gestürzt. Der Rettungshubschrauber Aiut Alpin Dolomites und die Bergrettung von Moina im Trentino wurden alarmiert. Das Mädchen konnte aber nicht mehr gerettet werden. Eine gemeinnützige Spende als Wiedergutmachung für Hassbotschaften. Diese Einigung gibt es jetzt zwischen der Landtagsabgeordneten Brigitte Vorper von den Grünen und einem 40-jährigen Südtiroler. 5 Jahre lang ging es her und 2-mal war der Fall bereits archiviert worden. Deswegen ist die Spende für Vorper jetzt ein kleiner Erfolg im Kampf gegen Hass im Netz. Für die Gesellschaft allgemein sei die Wiedergutmachungsjustiz eine positive Sache, sagt Roger Bücher, der Primar der Psychiatrie am Krankenhaus Brixen. Für den psychischen Frieden des Opfers wäre allerdings eine härtere Strafe besser, sagt Bücher.
5: Für ein Opfer ist natürlich eine geeignete Bestrafung, die verhältnismäßig ist zur Tat, das Richtige. Also häufig will das Opfer jemanden hinter Schloss und Riegel wissen.
3: Vorbar hat zuletzt wieder Anzeige erstattet und unter einem Posting über das Siegesdenkmal hatte es wieder zahlreiche Hasskommentare gegeben. Von Bozen aus mit dem Flieger direkt nach Paris, das ist ab Dezember möglich. Die Fluggesellschaft Sky Alps hat Paris in den Winterflugplan aufgenommen. Auf dem Programm stehen im Winter insgesamt 13 internationale Destinationen. Nach dem tödlichen Anschlag auf eine Gewerkschaftsdemo in München ist der Täter zu einer lebenslangen Haftstrafe verurteilt worden. Der 25-Jährige aus Afghanistan war im Februar des letzten Jahres mit seinem Auto in die Demo gefahren. Eine Frau und ihre 2-jährige Tochter waren dabei ums Leben gekommen. Dominik Schweiger berichtet.
6: Unter anderem wegen zweifachen Mordes und versuchten Mordes in 23 Fällen ist der 25-Jährige verurteilt worden. Das Gericht ist sich sicher, der Täter wollte Menschen töten und hat dafür die Situation der Demo ausgenutzt, weil die Menschen dort mit einer solchen Tat nicht rechnen. Als Motiv wird Wut über die Lage in islamischen Ländern genannt. Außerdem habe sich der Mann als guter Moslem beweisen wollen.
3: Die Hitzewelle in Italien schwächt sich etwas ab. Morgen gilt nur mehr für 21 Städte die höchste Warnstufe rot. Es bleibt aber heiß, voraussichtlich für weitere 10 Tage. Gewitter bringen nur kurzfristig ein wenig Abkühlung. Auch bei uns in Südtirol hat es heute Abend etwas abgekühlt. Die aktuellen Temperaturen gleich.
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3: Ein paar Regenschauer und Gewitter mischen heute Abend mit und stellenweise hat es abgekühlt. In Barbien werden immer noch 31 Grad gemessen, in Farn sind es aber nur mehr 25. Brandsol meldet 32, in Kovara und Bruneck sind es 20 und in Kaltern werden 25 Grad gemessen. Auch morgen bleibt es noch unbeständig und teilweise gewittrig in der zweiten Tageshälfte. Die Temperaturen erreichen maximal 26 bis 33 Grad.
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2: Guten Abend aus der Landesverkehrsmeldezentrale, ich bin Manuel Scutellaro. Auf der Arntaler Staatsstraße bei St. Johann auf der Höhe von Gissa gibt es eine Einbahnregelung und zeitweilige Sperren wegen Arbeiten zur Beseitigung von Unwetterschäden. Und noch ein Hinweis für morgen. Die Landesstraße Meran-Hafling ist bei Hafling morgen von 8.30 Uhr bis 12 Uhr und von 13 bis 18 Uhr wegen Arbeiten gesperrt. Die Umleitung erfolgt über Terlan-Mölten. Unterwegs, gute und sichere Fahrt.
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1: Guten Abend aus der Landesverkehrsmeldezentrale. Ich bin Manuel Scutellaro. Auf der Arntaler Staatsstraße bei St. Johann auf der Höhe von Gissa gibt es eine Einbahnregelung und zeitweilige Sperren wegen Arbeiten zur Beseitigung von Unwetterschäden. Und noch ein Hinweis für morgen. Die Landesstraße Meran-Hafling ist bei Hafling morgen von 8.30 Uhr bis 12 Uhr und von 13 bis 18 Uhr wegen Arbeiten gesperrt. Die Umleitung erfolgt über Terlan-Mölten. Unterwegs, gute und sichere Fahrt.

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1: Und es geht wieder los in einer neuen Ausgabe von unserem Podcast über Liebe, Lust und Leidenschaft. Die Paar- und Sexualberaterin Petra Massardi habe ich natürlich wieder da.
2: Hallo Judith.
1: Hoi. Also, was haben wir denn heute für ein schönes Thema überhaupt?
2: Heute haben wir ein sehr aktuelles Thema. Einmal für mich, weil sich so häuft in meiner Beratungspraxis. Und dann finde ich es allem ganz bärig, dass ich es da noch bringen kann im Podcast. Weil ich noch davon ausgehe, das ist ein Thema, was aktuell einfach, ja, wieder mehrere Leute interessiert.
1: Und so war?
2: Und so war, es kommt bei allem wieder die Frage in letzter Zeit, wie können wir in so Sexleben wieder auffrischen? Wie können wir es sozusagen wieder ein bisschen interessanter, kribbeliger machen? Wie geht das? Also so ein bisschen so Sex 2.0.
1: Sex 2.0, für Fortgeschrittene also.
2: Ja, genau.
1: Nicht für Anfänger.
2: Ja, genau. Also wie geht das? Vielleicht eben neu zu beleben oder wieder zu beleben und ja, wieder ein spicier zu machen sozusagen.
1: Ja, weil wir alle, wie wir ja ganz oft im Podcast schon erwähnt haben, wenn man jetzt zum Beispiel eine langjährige Beziehung hat oder eine Langzeitbeziehung, ein Gerling schläft sich ein bisschen so hin, oder?
2: Oder eben verselbstständigt sich so in Richtung eben, dass allem die gleiche Routine passiert, so der gleiche Ablauf, jeder kennt den anderen und weiß, will er Knöpfel drücken, unter Anführungszeichen. Ja, und dann entsteht sehr häufig das Bedürfnis, okay, wie kann man das nur weitergestalten, dass sich auch Sexualität weiterentwickeln kann?
1: Da gibt es aber sicher schneller Lösungen, oder?
2: Ah Judith, was hast du denn jetzt gerne eine Antwort?
1: Ja, dass du ein Geheimrezept hast.
2: Ja, hätten gern viele, die was zu mir kämen, und eine Pillvolle und ein Geheimrezept, aber ja.
1: Gibt es da nicht Lebensmittel oder so? Lebensmittel gibt es ja aphrodisierende,
2: naja,
1: oder?
2: Lebensmittel gibt es tatsächlich. Ja. Ich erinnere mich in der Heimat so ein Buch, das ist so in roten Samt eingebunden, erotische Menüs.
1: Okay.
2: Sein da drin. Und es gibt schon Lebensmittel, denen aphrodisierende Wirkung nachgesagt wird.
1: Ja, ihr habt zum Beispiel gelesen, Ingwer, Ginseng oder Safran soll recht aphrodisierend sein, aber was tut das im Körper eigentlich?
2: Ja, das regt vielleicht eine gewisse Hormonproduktion an und auch seine Substanzen, die oder Nahrungsmittel, die oft einen sehr intensiven Geschmack haben und den sozusagen unsere Geschmacksnerven aktivieren, in so einen Geschmackssinn aktivieren oder eben auch in so einen Spürsinn, weil wir uns über die Nahrungsmittel einfach auch noch wieder besser spüren. Also unsere Sinne werden dadurch hungrig oder eben auch durch die Konsistenz, die sie haben. Also Granatapfel zum Beispiel wird da ja oft auch in dem Zuge genannt. Und ja, das sind schöne Möglichkeiten, aber allein für den wird der Sex nicht besser. Und das ist oft auch so der Moment der frühen Frustration, nenne ich es, in der Beratung. Mir käme nicht drum um, uns bei der Frage mit uns selber auseinanderzusetzen, mit unserer Partnerperson auseinanderzusetzen und uns überhaupt mit dem Thema Sexualität noch ein auseinanderzusetzen. Also schnelle Lösung gibt es leider keine.
1: Okay. Dann werden wir das jetzt auch so festhalten, sage ich jetzt einmal. Aber ja, wie wir vielleicht ja auch schon oft erwähnt haben, alles entwickelt sich weiter, also wie man selber reifer wird im Leben, wie es halt ganz normal ist, wie die Beziehung auch reift vielleicht, wird ja als Sexleben anders. Und dann muss man halt vielleicht auch mit demselben agieren oder die Veränderung annehmen.
2: Ja, wir verändern uns ja auch, wir denken ja anders wie mit 20, unser Körper ist anders wie vielleicht mit 20. Unsere Ausdrucksweise, unsere Gefühlswelt ist auch wieder ein anderer, hat sich auch entwickelt, ist feiner geworden als wie mit vielleicht 20. Und was wir da oft versauen oder wo wir oft einmal so wie da wie hängen bleiben, unsere Sexualität soll halt allen die gleiche sein, soll halt allen gleich bleiben. Am besten eben die Idee, wie am Anfang von der Sexualität, weil es einem was ja super aufgeladen und es ist einfach nicht. Und eben wenn so Berlin zu mir kommen, dann sagen sie, ja, sie hätten es halt gern wieder so wie am Anfang. Und Ja, auch da wieder geht einfach nicht, weil das Verliebtsein bringt einfach super viele körpereigene Drogen in Aktion, in Schwingung, in super viele Hormone werden ausgeschüttet und das können wir nicht noch reproduzieren, außer wir denen tatsächlich Drogensubstanzen zufügen. Ja. Was jetzt nicht unbedingt die erste Wahl ist, wahrscheinlich. Ist
1: nicht empfehlenswert, glaube ich.
2: Genau, und dass wir uns da mal überhaupt erlauben, dass wir uns mit dem Thema auseinandersetzen dürfen und dass wir davon ausgehen, ja, das geht eben von alleine und das müssen ja von alleine allem super bleiben, das müssen von alleine allem aufregend bleiben oder interessant. Jetzt eben, was bleibt denn von alleine super und interessant in unserem Leben?
1: Ja. So spontan fällt mir jetzt nichts hin, aber das ist auch weil spontan ist.
2: Eben, und es ist einfach nichts. Also ja. Nichts, wo man, wenn wir uns nicht mit uns auseinandersetzen oder wo wir nicht irgendwo etwas investieren oder uns damit beschäftigen, das flacht dann ab, das bleibt dann nicht lebendig.
1: Ja. Der Reiz wird weniger, oder?
2: Auch, ja.
1: Aber eigentlich finde ich das ja total unlogisch, weil in Umfang, okay, ist alles aufregend in einer Beziehung, Adrenalinausschüttung ja, auf Höchstlevel und so weiter. Aber klingt ja auch logisch, wenn man schon jemand besser kennt. Man weiß genau, was er mag, was er nicht mag und so weiter. Dann müsste es wohl gut sein.
2: Und das meinen viele. Aber tatsächlich bringen wir ja dann alle unsere Skripte mit. Was wir eben mit Sexualität verbinden. Also Sexualität ist ja noch nie Live-Sex und Sexualität, sondern da kommen eben wieder unsere Prägungen mit, ob es jetzt die persönlichen, familiären sein, aber auch die kollektiven Prägungen, was da dann so mitschwingen und was dann im Laufe der Zeit einfach ja mehr mitmischen als eben am Anfang. Und das können nachher so Hürden sein auch, an dem wir ja wie stehen bleiben oder uns dann auch wie ein verlieren können tatsächlich. Und uns dann so einschwingen auf eine sogenannte Restesexualität, so auf den kleinsten gemeinsamen Nenner.
1: Heißt es ja aber, dass wenn man nur öfter Sex hat, das noch besser wird?
2: Jein. Also tatsächlich kann ich sagen, es ist jetzt nicht, wenn ich einmal die Woche Sex habe, die Garantie, dass einmal der Sex als erfüllend empfunden wird oder auch, dass die Beziehung dadurch stabilisiert wird. Das ist oft ein bisschen ein Irrglaube. Also so viel Sex hilft viel.
1: Ja, genau. Viel hilft viel, stimmt. Beim meisten nicht.
2: Und das ist tatsächlich da nicht ausschlaggebend, sondern es geht vielmehr um die Qualität, die wir da empfinden in dem Miteinander, wie erfüllend wir das erleben. Und es gibt andere stabilisierende Faktoren in Beziehungen, die nochmal viel, viel wichtiger sein. Zum Beispiel die emotionale Intimität, das wirkliche sich sorgen und das sich einlassen aufeinander. Und das ist viel druckfähiger als jetzt, wenn ich sage, okay, wir haben einmal die Woche Sex. Auf eine Art und Weise, ja, die okay ist, aber jetzt eben weit weg von erfüllend, wo sich beide gesehen fühlen. Ja, was wirklich einen Mehrwert ausmacht und nicht einfach leider, ja, tun wir halt und machen wir halt. Das ist viel.
1: Ja, das heißt also, es braucht aber für das viel Übung, oder?
2: Übung klingt noch immer wieder so unsexy, gell?
1: Ja. Aber ich glaube, dass man sich noch richtig auf jemanden einlassen kann oder eben das Emotionale, wie gesagt hast, für sie braucht es schon Übung.
2: Ja, das darf man tatsächlich entwickeln und schon ins damit auseinandersetzen und lernen, weil ja, auch Sex kann besser werden. Allem wieder und allem noch. Und es hat nicht allem mit einem Orgasmus zu tun, sondern mit ganz, ganz viel mehr. Und über das reden wir jetzt im zweiten Teil.
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1: Da sind wir wieder zurück von der Musikpause. Heinte dann Podcast über Liebe, Lust und Leidenschaft. Heinte geht's um Sex 2.0. Mhm. Petra, wie du vorhin gesagt hast, dass die Übungen unsexy klingen, Sex 2.0 klingt irgendwie auch nicht so schön, oder?
2: Nein, aber es ist schon tatsächlich jetzt wirklich ein besserer Titel gefallen, gell? Musst du
1: ja. Ja, stimmt.
2: Also die Idee dahinter war ja, okay, was sind so Impulse, was die Sexualität ja wie auf ein neues Level bringen. Vielleicht aus den eingefrorenen Abläufen. Wie können wir es eingeschwungener gestalten, wie können wir es erfüllender gestalten?
1: Jetzt, wenn man aber so an Sex denkt, ja, das Erste, wie man startet, ist ja allem mit der Lust, oder?
2: Ja, das ist jetzt schon eine gute Frage, weil eben tatsächlich muss ich mit der Lust starten.
1: Oder entwickelt sich das erst? Wenn ich so nachdenke, vielleicht eher sehr, oder?
2: Oder? Ja, es gibt ja so unterschiedliche Formen von Lust. Also grob unterscheiden lässt sich die spontane Lust, was wir alle sehr feiern.
1: Okay.
2: So der spontane Moment, ah, jetzt habe ich Lust, es hat irgendeine Lustquelle gegeben und auf die bin ich sofort aufgesprungen, Gedanke, an Geruch, an Berührung. Mhm. Und jetzt gehe ich sozusagen über zu mehr Körperkontakt, um eben eine sexuelle Begegnung zu initiieren. Und dann gibt es die responsive Lust. Also die Lust sozusagen, die auf ein Berührungsangebot antwortet, die sich einladen lässt. Mhm.

0: gefeiert werden, Männer wird Lust zugestanden, sexuelle Lust, und auch das Ausleben ihrer Sexualität. Mhm. Also das wird gefeiert, es wird auch aufgewertet. Während hingegen, ja, Frauen und Lust, da gibt es eben so die Bremsen, dass Lust häufig abgewertet wird, wenn eine Frau ihre sexuelle Lust auslebt. Mhm. Das ist einfach nur in so das Stigma, was wir da echt so mittragen, wenn wir ja in unserer Gesellschaft groß werden. Und das muss oft gar nicht ausgesprochen werden, sondern das kriegen wir schon mit als Atmosphäre, mhm. als Schwingung. Und da gibt es auch Studien dazu, dass tatsächlich Frauen unterm Tag öfter Impulse hätten, also zur spontanen Lust,
1: okay.
0: aber die dann wie nicht so wichtig nehmen. Oder dem in ihrer Wahrnehmung nicht in den Vordergrund treten.
1: Also und, ignorieren?
0: Ja, oder so, ach, ist da und zack, lass ich schon wieder weiterziehen. So.
1: Okay.
0: Weil, ja, eben, ist nicht so wichtig. Ist, eben, weil eben auch wieder die Prägungen raus sind, die kollektiven, manchmal auch familiären Prägungen. Und dann, ja, geht dem einfach nicht so nach. Mhm. Und da gibt es auch ganz eine weitere interessante Studie, wo Frauen wirklich auch erregt sein, aber so nicht damit verbunden sein, eben mit ihrer eigenen Lust, dass sie das ja, wie nicht wahrnehmen. Also wie nicht wie auf den Radar haben.
1: Weil aber der Körperkontakt oder das Körpergefühl nicht da ist.
0: Ja, genau. So die Verbindung zum eigenen Körper und eben zur eigenen Lust oft ja, gehemmt ist. Ja,
1: wie ist das aber noch bei dem Mann da? Weil du gesagt hast, Frauen schaffen das, nicht jeden Impuls nachziehen.
0: Schaffen das. Also ich sag, okay. lassen viele Impulse einfach vorbeiziehen. Ja. So. Mhm. Und für Männer ist es dann so, dass nicht für alle ganz, ganz wichtig, gell? Und da kommen wir dann auch noch mal dazu, aber für viele ist es so, dass sie mit den Impulsen ganz anders da umgehen und die wirklich so in die Impulse nachgehen und da für ihre Lust gehen. Viel einfacher meistens.
1: Mhm. Offener damit umgehen. Einfach.
0: Jawohl. Mhm. Viel selbstverständlicher auch. Mhm. Ja. Weil sie einfach auch in ihren Aufwachsen ja viel selbstverständlicher in Kontakt mit ihrem Körper, mit ihrem Penis haben dürfen, mit ihren Genitalien und eben auch so die Lust auch viel mehr zurückgestanden wird. Es gibt aber auch Bremsen der Lust, was Männer betreffen. Und zwar soll sein so die eine Form von Druck. Ich muss jetzt performen, ich muss jetzt der super Loverboy sein, der eben der Frau, keine Ahnung, wie viele Orgasmen beschert. Also so der Performance-Druck, unter den auch einige Männer leiden und wo dann auch so Lust oder solche Lustimpulse dann nicht aufgegriffen werden. Aus Angst, es könnte ja vielleicht nicht so funktionieren, wie man sich's vorstellt, wie man es gern hätte. Und dann werden die Situationen vermieden, also sexuelle Interaktionen. Aber jetzt, wenn wir nochmal so zurückgehen, eben zu dem Beginn einer sexuellen Begegnung und das, an dem Verführung steht, dann kann man sagen, dass es eben selten mit einer spontanen Lust beginnt, sondern das ja wie über den Tag aufgebaut werden darf. Also durch Berührungen im Alltag, durch Worte im Alltag. Und das kann von bis sein, also von ja, Liebesbekundungen zu hey, freie Medizin, oder wenn ich an Sex mit dir denke, nachher kommt die und die Erinnerung oder vielleicht der und der Wunsch. Also so, wo die Verführung vielleicht auch schon über einen Tag oder über mehrere Tage und somit auch die Lust auf eingeladen wird.
1: Aber das, wie man da die Lust empfindet oder wie man sie aufbaut, das ist sicher von Mensch zu Mensch total unterschiedlich, oder?
0: Ja, total. Und deswegen, es kann nicht schaden, dass es so unter den Tag verteilt eben so allem wieder so kleine Reminder gibt. Und auch für sich selber, im Sinn von, dass man einmal ein bisschen mehr Achte gibt, welche Momente fühlen sich für mich ja vielleicht lustvoll an. Und das muss jetzt nicht allem noch auf einen sexuellen Akt bezogen sein, sondern aber wo gibt es in mir ein Lustgefühl? Und erlaube ich mir dem nachzugehen? Also auf was habe ich heute Lust umzulegen? Auf was habe ich heute Lust zu essen? Was habe ich heute Lust zu erleben oder zitieren heute in meinem Tag?
1: Also dass man sich von der Intuition einfach leiten lässt ein bisschen.
0: Genau, und das heißt, sitzt eben ein in so einem Körper und ist ganz verbunden auch mit unserer Sinnlichkeit. Und ja, die darf man wieder mehr entdecken, wieder ein bisschen mehr in den Alltag bringen.
1: Dass man einfach sich mehr gespürt und ja, mehr auf den Körper horcht.
0: Ja, ganz genau.
1: Das ist sicher auch beim Orgasmus.

0: weil wir im schon von Gespieren geredet haben. Das ist ja jedes Mal anders. Mhm. Aber wird auch im Laufe von der Zeit oder vom Leben, mhm, wird auch wieder total anders, mhm, oder?
1: Mhm. Ja, also es ist jeder Orgasmus anders. So im Erleben, wenn wir es dann eben zulassen und mir eben da sich unser Körper entwickelt, unser Empfinden auch entwickelt, verändert sich auch unser Orgasmus-Erleben.
0: Also Lust ist schon ein großer Teil von Sex, aber wir sind ja heute bei Sex 2.0, also für Fortgeschrittene, haben wir davor gesagt. Und was jetzt wirklich guten Sex ausmacht, also was man da genau tun kann oder was dazu braucht vielleicht, das werden wir eigentlich im nächsten Teil erzählen.
1: Bis gleich.
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1: Also Sex 2.0, Sex für Fortgeschrittene, wenn man das so will, heißt heute ist Thema bei Inspand Podcast. Oh ja, Podcast über Liebe, Lust und Leidenschaft mit der Petra. Hallo nochmal.
2: Hallo Judith.
1: Und ja, jetzt sind wir eigentlich bei einem guten Punkt angelangt. Wir haben schon gehört, schneller Lösungen gibt es nicht, Geheimrezept gibt es nicht. Es gibt zwar aphrodisierende Lebensmittel, aber Drogen sind halt auch keine Lösung. Petra, was kann man nur tun?
2: Man kann Rahmenbedingungen schaffen.
1: Ja, aber Sell ist ja auch noch jetzt nicht das definitive Rezept, das noch klappt, oder?
2: Nein, gibt es tatsächlich nicht. Weil wir Menschen sein und einfach keine Maschinen. Und wir hätten ja oft gern nicht immer die schnelle Lösung und wo nachher das und das rauskommt, ist nicht. Wir sind lebendige Wesen, wir sind Menschen und wir können Rahmenbedingungen schaffen, indem wir uns wohlfühlen, weil es ist tatsächlich einmal eine Voraussetzung, dass wir Sexualität ja gut erleben und wie die Rahmenbedingungen sein. Also da können wir jetzt schauen.
1: Gibt's da sagen wir sehr Formel?
2: Ja, da gibt's.
1: Ah, wirklich?
2: Ja, da gibt's wirklich eine Formel.
1: Okay.
2: Und zwar Zeit, Raum, Energie und Sicherheit.
1: Mit denen kann man jetzt aber nicht so viel anfangen, oder? Kannst du das ein bisschen besser erklären?
2: Ja, natürlich.
1: Ja, was ist denn zum Beispiel mit dem Raum gemeint? Mhm. Ein richtiger Raum, also?
2: Ja, schon Raum, aber auch wie ein Zeitfenster. Mhm. Ein Raum, wo es einfach entweder mich gibt oder eben ins Zwei gibt. Und ich merke immer, weil mehr die Erfahrung, und das spitzt sich so in den letzten 2-3 Jahren so zu, dass es für Paare oder auch Einzelpersonen zunehmend schwierig wird, wirklich für sich einen Raum zu gestalten und zu halten. Das wird viel abgeben an eben verschiedene Workshops und Seminare, aber die Räume dann für sich allein zu gestalten und zu halten, das wird so zunehmend zur Herausforderung. Weil mir so laufend gewöhnt sein, abgelenkt zu sein. Und da kommt jetzt
1: das Handy.
2: Jawohl.
1: Okay.
2: Wir kommen drum herum, weil es echt viel, viel Raum innimmt, viel Zeit innimmt. Mhm. Es einfach so gemacht ist, das Ganze, dass man, wenn wir da so scrollen und von eins in anderen gehen, ins sehr selbstwirksam fühlen. Also ich klicke da kurz drauf und zack, passiert was. Was schon in so Belohnungssystem aktiviert. Wir kriegen Dopaminkicks, weil wir eben allem wieder Neues, also wirklich in kurzer Zeit viel Neues erfahren, was zwar kein Mensch braucht.
1: Ja.
2: Aber eben neue Reize, neue Impulse kriegen. Und das lässt uns da richtig anhängen. Und es gibt so eine Scheinbefriedigung.
1: Aber im Grunde ist es Ablenkung, oder?
2: Ablenkung, Sucht. Mhm. Und das müssen wir schon so benennen. Und wo es allem die Idee gibt, wenn ich eben jetzt beim Handy bin, dann eben kriege ich die schnellen Belohnungen in meinem Körper. Und deswegen ziehe ich es mich da auch so hin, deswegen suche ich das auch allem so. Und das nimmt einfach, ja, wie gesagt, ganz viel Raum und Zeit in. Hingegen, mir selber zuzuwenden und oder einer Partnerperson zuzuwenden, das braucht zuerst einmal eine Investition. Da sind wir jetzt ein bisschen bei der Energie, was ja in der Formel auch drin ist. Es ist ein Invest, was ich mache. Und der Punkt ist der, dass das Outcome viel, viel, viel befriedigender ist im besten Fall natürlich, als wenn ich jetzt eine Stunde beim Handy war.
1: Mhm. Was kann man da notieren?
2: Es braucht echt die Entscheidung, okay, wir legen das Handy heim weg. Wir legen das Handy weg, es gibt einen handyfreien Abend oder vielleicht auch zwei, weil es nimmt mittlerweile so, so viel Raum in. Und dann gibt es einmal also eine Zeit und Raum live für mich oder live für uns zwei. Und wirklich, also das, da braucht es so wie eine sehr klare Entscheidung, einmal auf das Suchtmittel zu verzichten. Und das kann sich dann auch total langweilig anfühlen im ersten Moment, weil es ja eben, das kann man im ersten Moment nicht. Der erste Moment tatsächlich ist sowas wie so ein Einbruch von langweilig und keine Ahnung, was tut jetzt mit mir,
1: ja.
2: Was tun wir jetzt miteinander. So, weil eben die schnelle Belohnung fehlt. Aber wenn man da so wie durchtaucht und durchgeht einmal durch das erste Empfinden von Langeweile und nicht wissen und so, da dranbleib und weitergeht und schau mal, was kann denn fein sein, wie kann man das jetzt gestalten, auch den Raum eben miteinander, wenn wir jetzt wieder eben auf Sexualität gehen, was ist uns da fein, wie können wir da unsere Sinne inladen, welcher Geruch ist uns fein, welches Licht, welcher Berührung möchte man nachgehen und so weiter, also wie hell, wie dunkel eben gestalten wir das. Ja, ganz genau, Musik ist eine super Unterstützung, wenn es um Raum halten geht. Und eben Raum halten beinhaltet auch sowas wie Fokus halten, dass man eben nicht wieder so abgelenkt werden kann, Musik total unterstützen. Und ja, das ist jetzt, hört sich vielleicht so jetzt an wie, okay, das braucht also einiges, so Investition, ja. Aber der Outcome, also wie ich mich da noch fühle, ist einfach nicht zu vergleichen, als wie wenn ich jetzt eben eine Stunde über dem Handy hänge. Und ich vergleiche es auch ein bisschen gerne, ein bisschen wie mit Sport. Also wenn ich jetzt eine Stunde auf der Couch hänge oder eine Stunde laufen war, ist das Gefühl und noch ist total anders.
1: Klingt logisch, ja.
2: Ja, aber es braucht eben den Invest und eben die Energie, die ich da investiere.
1: Und die bewusste Entscheidung, ja.
2: Und die bewusste Entscheidung, genau.
1: Also Raum und Energie haben wir jetzt schon einmal ein bisschen erklärt. Jetzt hast du ja nur die Zeit gesagt, meine ich, bei der Formel.
2: Ja, genau. Und dann geht es darum, dass man auch nicht drum herumkommt, um wirklich Zeitfenster zu blocken.
1: Okay.
2: Geil. Und das kann total viele Widerstände jetzt auch an den Tag rufen, wenn ich sage, okay, 6 Dates.
1: Ja. Klingt gar nicht so schnell.
2: Wie fühlt sich das so an für dich?
1: Ja, so schnell knick-knack.
2: So schnell knick-knack. Und eben, das ist noch oft die Bilder, was wir da dann eben mit dem Gepäck haben.
1: Genau.
2: Und da sage ich jetzt ganz bewusst mit dem Gepäck, weil ich stelle mir da jetzt eher so 3 Stunden vor und eigentlich gar nichts mit schnell.
1: Aha, okay.
2: Zum Beispiel, ja, oder 2 Stunden.
1: Da hat jeder ein anderes Bild.
2: Ja, natürlich, genau. Ja. Und natürlich hängst du damit zusammen, okay, welche Bedeutung vielleicht gebe ich dann Sexualität oder eben, wie natürlich bin ich mit Sexualität oder mit meiner Lust, mit meiner Sexualität verbunden. Wenn ich natürlich sowas habe in mir, wie Sexualität ist eine Dienstleistung der Frau an den Mann oder auch des Mannes an der Frau, eben da schwingt da auch wieder super viel Druck mit in ihn. Und überall, wo Druck ist, habe ich ganz sicher nicht Lust auf und geht auch nicht, sicher nicht ein Raum auf. Und so brauche ich so ein Gefühl, dass er so ein, dass ich sage, wow, da ist so viel Zeit, in der wir uns in unseren Körper und unsere Lust, unsere Sexualität widmen können, in der wir uns schenken können. Und setzt eben natürlich voraus, dass ich meine Lust als mir zugehörig empfinde. Also, dass ich auch meinen Körper beheimat. Also, das ist mein Körper und ich gehe für meine Lust und ich schenke mir, ich gebe mir aus meiner Lust heraus. Und daraus entsteht dann eben im Miteinander, was dann eben auch entsteht. So. Und deswegen, es kennen 6 Dates tatsächlich allem unter der Überschrift, alles kann, nichts muss, eine schöne Möglichkeit sein, um sich wirklich dem zu widmen und ja, auch die eigene Sexualität zu entwickeln.
1: Also du hast gesagt, alles kann, nichts muss, da schwingt irgendwie so der Wunsch mit und die Sehnsucht, oder?
2: Ganz wichtig an der Stelle, also niemand muss Sex haben, gell? Um ein erfülltes Leben, um eine erfüllte Beziehung zu haben. Mhm. Wirklich niemand. Aber wenn ich jetzt eben mit dem Wunsch, mit der Sehnsucht komme, als Barl oder auch ich für mich selber, ich möchte es entwickeln, ich möchte das Feld bespielen und für mich weiterentdecken. Eben dann können die 6 Dates mit mir selber oder eben miteinander da eine gute Unterstützung sein. Weil sie den Raum eben aufmachen und es überhaupt mal möglich machen. Okay, da ist eben kein anderer Termin, da ist nicht anders, sondern da habe ich ein Date mit mir oder mir ein Date mit uns miteinander.
1: Und den kann man gestalten, wie man will. Es muss auch nicht zu einem Orgasmus kommen, oder?
2: Nein, hell ist eigentlich. Ich meine, ist natürlich schön.
1: Ja.
2: Die muss ja alle nicht bestreiten. Nicht.
1: Stimmt.
2: Aber ja, darüber geredet, wir haben ja eine Folge dazu gemacht, den Orgasmus. Aber wenn es natürlich das alleinige Ziel ist, dann bleibt ganz vieles an Bedürfnissen, die Sexualität abdecken kann, total auf der Strecke. Wie zum Beispiel wirklich ungenommen zu werden auf alle Ebenen.
1: So die Sicherheit.
2: Und dadurch genau auch ein Gefühl von Sicherheit zu erleben. Ich drücke mich aus mit dem, was mich ausmacht, mit meinen Wünschen, mit meinen Grenzen. Und ich werde gesehen von jemand. Und in dem Moment ist mir jemand sehr nahe. Also es gibt ja dann, wenn ich wirklich als ganze Person, also nicht einfach Leid auf körperlicher Ebene, gibt es ja auch, sich zu begegnen, aber wenn ich da wirklich auch mitschwinge mit meinem Inneren im Sinn von Gefühle ausdrück, eben auch Wünsche ausdrück, dann in meiner Ganzheit so auch gesehen zu werden.
1: Mhm. Dass man so eine Verbindung zueinander spürt, oder?
2: Ganz genau. Mhm. Und das wiederum löst in uns auch ein Gefühl von Sicherheit aus. Ja. Und auch danach in eine ganz andere Art und Weise, wie du in die Welt gehst, nach außen gehen. Und da hast du jetzt, Judith, so ein paar Worte auch genannt, die mich an eine Studie erinnern, wo die Menschen gefragt worden sind, also die sich mit Sexualität eben beschäftigen, die sich mit Sexualität auseinandersetzen, Sexualpädagogen, SexualtherapeutInnen und so weiter. In denen ist die Frage gestellt worden, was ist großartiger Sex? Um sich der Frage zu widmen, eben was macht Sex aus, der es wert ist, gewollt zu werden. Und an erster Stelle tatsächlich ist Präsenz. Also dass du da bist in den Raum, ich da bin in den Raum. Und mir fokussiert sein, frei von jeder Ablenkung, ist an erster Stelle auch sagen. An zweiter Stelle die Verbundenheit, die du angesprochen hast. Mhm. Dass man, egal jetzt, wie lange man sich kennt, aber dass es um eine emotionale Verbindung viel, viel wichtiger ist, als jetzt eben der körperliche Akt an sich. Dass ich spüre, da kommen wir schon zum dritten Punkt, eine Intimität. Sprich, ich zeige mich, du siehst mich, du zeigst dich und ich sehe dich. In dem, wer du bist. Und also das setzt ja wieder voraus, eben, dass ich mich wahrnehme und gleichzeitig die Kapazität habe, eben meine Partnerperson zu sehen und wahrzunehmen. Nicht einfach eben meinen Film vor, sondern wirklich so das, die Gleichzeitigkeit haben. Und sich daraus auch dem anderen wohlwollend und freundlich, ja, auch liebevoll zuwendet. Mhm. Eine gegenseitige Zuwendung, was ja auch Intimität ausmacht. Das vierte, und ich war selber oft schon geredet, war die Kommunikation. Und sie sind kein Mono. Weil ohne ihn sind geht es einfach nicht. Mhm. Auch wenn es noch so unsexy ist. Aber ja, wir wissen auch da, Sprache macht Sexualität wirklich besser. Und also an fünfter Stelle so die Authentizität und die Echtheit. Also dass wir uns wirklich zeigen, mit denen, wer wir sein, wie wir empfinden, also die Gefühle auch ausdrücken, Wünsche ausdrücken, wo wir ja auch viele oft Bremsen drin haben, mit da entgleist mir das Gesicht und wenn ich das jetzt so geht, da versinke ich dann in Scham und so weiter. Mhm.
1: Dass man einfach nichts vorspielt.
2: Ja, genau. Ja, aber das ist jetzt sehr leicht gesagt,
1: ja.
2: Gell, Judith?
1: Ja.
2: Same, also dass man das ja überhaupt einmal realisieren, ob als bin ich in irgendeinem Film irgendetwas durchstellen zu müssen, in irgendeiner Performance reisen zu müssen, dass ich das überhaupt einmal wahrnehme, dass das gerade passiert, ist ja nicht so leicht. Und dass ich dann so als nächsten Schritt hinkomme und sage, nein, eigentlich möchte ich gerade was ganz anderes. Ja. Und wirklich eben für die eigenen Wünsche zu gehen, sich zuzumuten und sich damit zu sorgen, dann wird einfach auch die Begegnung viel, viel echter. Mhm. Weil man begegnet sich zu einem Menschen aus ihrem Echtsein außer und nicht aus irgendeiner Idee außer oder aus einem Bild außer, so soll er jetzt sein oder so muss er jetzt tun. Und das Ganze wird viel, viel erfüllender erlebt als jegliche Sexpraktik, als jeglicher Orgasmus. Weil halt kommt tatsächlich an Punkt 9 erst. Also sozusagen die Performance und ist Outcome, also die Leistungsnachweis.
1: Ja.
2: Das ist Kim erst an einer Stelle. Und ja, ich finde es sehr entlastend, einerseits zu hören und auf der anderen Seite auch herausfordernd, weil wie geht das? Was seien genau die Zutaten für das, dass wir das so erleben, die sexuelle Begegnung?
1: Ja, so wie sagt man jetzt alle gerne, gell? Also die Rahmenbedingungen haben wir ja schon kurz erklärt. Die Zutaten, dann gibt es noch eine kleine Musikpause.
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1: Ja, da sind wir schon wieder bei unserem Podcast über Liebe, Lust und Leidenschaft. Heute zum Thema Sex 2.0. Genau, Petra.
2: Wir können unsere Sexualität ja, bereichern, entwickeln, auf ein neues Level bringen. Für noch mehr Spaß, für noch mehr Erfüllung. Zu zweit, aber auch für sich allein.
1: Davor hast du ja gesagt, es gibt da gewisse Zutaten. Hast du da eine Liste?
2: Ich habe gerade eine Liste. Wir haben das ja alle so gern mittlerweile. Fünf Punkte in fünf Schritten zu einem erfüllten Leben. In fünf Schritten
1: zum Erfolg.
2: Zum Erfolg, genau. Ja. Ja, ist alles gut und recht, aber wie wir wissen, nicht so einfach ist es. Nicht echt wieder nicht.
1: Lade die Liste ist es auch nicht.
2: Lade um zu wissen und ja. Über die Aufzählung. Nicht. Ja, ist eins, aber es geht allem wieder ums Dienen. Ist wird in der Galling in so Kopf so groß, weil man von lauter Listen gar nicht mehr auskommt. Und weil es geht einfach ums Dienen. Also es ist einfach das, was dann einen Unterschied macht tatsächlich in unserem Leben, allem wieder. Aber natürlich braucht man zuerst einen Impuls und einen Gedanke. Meistens.
1: Genau. Und diesen bringst du jetzt.
2: Genau. Ja, so eine erste Zutat ist allem wieder das, vom Kopf in den Körper kommen. Und das meine ich ein bisschen damit, dass unser Kopf so im Alltag so riesig wird. Wir holen uns ja Informationen, beschäftigen uns im Intellekt mit ganz vielen Dingen und vergessen unseren Körper eigentlich.
1: Das heißt, dass man nicht sich verkopft an die Sache gehen soll.
2: Ja, und weil eben einfach Sexualität findet, sagen wir mal, 99% im Körper statt. Und wenn ich da keine Verbindung habe zum Körper oder mein Körperempfinden nicht aktiviert haben, dann wird es schwierig.
1: Also so klassisch, wie man oft hört, während dem Sex die Einkaufsliste in den Kopf schreiben, so lässt man nicht.
2: Nein. Und natürlich passiert es uns, aber ja. Es ist schon cool, wenn man es wahrnimmt und merken, jetzt möchte ich wieder zurückkommen in meinen Körper. Und der Anker, dass man allem wieder mehr in den Körper kommen, ins Gespüren kommen, ist sicher der Atem. Also das hängt zusammen. Das ist die zweite Zutat, wobei das ja total verbunden ist. Weil über den Atem komme ich noch wieder in den Körper und im Körper eben finden meine Sinnesempfindungen statt, was ja ganz viel Lustquellen sein. Ich sehe, ich spüre, ich schmecke, ich höre. Und das sind alles Lustquellen, auf die ich so auch berufen kann in der Gestaltung nachher von der Sexualität. Und seien Voraussetzungen überhaupt Genuss zu empfinden. Jetzt haben wir es ja manchmal nicht so leicht mit unserem Körper.
1: Nein.
2: Ja, da schwirren halt auch wieder super, super viele Bilder die Runde, gell, wie unser Körper ausschauen soll, wie der sein soll und so weiter und so fort. Und das ist ja noch wieder das Spannende, dass, jetzt muss ich echt einen Sprung ausholen, dass oft Frauen eben über 40 viel ein besseres oder über 50 über ein besseres Sexualleben berichten, weil sie sich in ihrem Körper einfach wohler fühlen als wie mit 20 vielleicht oder 30. Und weil sie so ja unkämm sein in ihrem Körper, so im Sinn von unheim, sie nehmen ihren eigenen Körper un, wie er ist. Und ja, der Körper verliert auch so die Idee von Funktionalität, von eben so Objekt sein für wen auch immer, sondern ja, der wird mehr ja, gefeiert und sehr finde ich schön. Und das können wir uns ein bisschen von den Eltern anschauen. Wobei, ich bin ja auch schon in einem Alter, aber auf alle Fälle die Jüngeren HörerInnen. Ich meine, wir haben den, unter Anführungszeichen. Und der, sagen wir, die Millionen von Zellen arbeiten echt tagtäglich für uns. Und ja, sich dort zu lösen für die Ideale entspannt ganz, ganz vieles.
1: Das tut schon gut, ja.
2: Ja. Und in so einem Körper gibt es alle Arme. So wie es in seiner Arme gibt. Jetzt haben wir ganz viel so Body Positivity Aussagen genannt. Aber es ist schon eine Neutralität, ist auch schon super fein. Hey, ja, ich habe einen Körper und der ermöglicht mir, vieles zu erleben. Und ich kann natürlich für ein besseres Körpergefühl gehen, indem ich Bewegungsarten aussuche, die mir gut gehen, wo ich mich dann auch einfach mehr spüre. Also wo wirklich auch der Switch vom Kopf in den Körper zu kommen, einfach auch nochmal richtig gefordert wird. durch Krafttraining oder oft für manche ist es ein Ausdauersport, wo sie noch mehr in den Körper kommen. Das ist auch ganz individuell, wo da so die Vorliebe von jedem liegt. Und wo wir da schon bei der nächsten Zutat wären, und zwar so die bewusste Bewegung in der Sexualität. Mhm. Natürlich, je mehr ich mit meinem Körper verbunden bin, je mehr ich irgendwo auch, ja, vielleicht auch ein bisschen Ausdauer.
1: Schon vielleicht
2: mehr nicht Ausdauer ganz, ja. Zurückgreifen kann, wenn ich jetzt eben in Richtung aktive Sexualität denke. Wenn ich jetzt ein Stück über die Augen gehe und selbst auf nachher, ja, wird jetzt das sexuelle Erleben vielleicht halt auch eher noch mehr entspannt laufen.
1: Ja.
2: So, also da geht es jetzt um den Invest, um die Energie, was ich an der Stelle, ja, je nachdem, wie viel ich da zur Verfügung habe dann. Und das kann ich natürlich auch üben.
1: Einfach auch flexibel gestalten.
2: Ja, und auch mit dem widmen, dass ich das eben aufbaue, sozusagen.
1: Mhm.
2: Okay. Durch Yoga zum Beispiel oder Pilates, wo eben Beweglichkeit, Flexibilität, immer du sagst flexibel, was natürlich auch mitspielt. Die haben dann einfach mehrere Möglichkeiten. Okay. Und ich bin da absolut weit entfernt zu sagen, okay, das muss da jetzt irgendwie akrobatisch werden, weil halt absolut nicht der Fall ist. Aber ich kann mich dann einfach freier fühlen. Mhm. Vielleicht manche Dinge umzusetzen, die ich halt gern vielleicht einmal umsetze oder probiere. Ich bin dann freier, ich habe dann mehr Möglichkeiten. Weil es jetzt auch ein paar Mal schon gefallen ist, so die Entspannung, so grundlegend. Und auch das wissen wir einfach, es sind ja die verschiedenen Modi, die wir so im Alltag so haben, der super aktivierte Modus, wo wir auch super umgespannt sein. Und in dem lässt sich erfüllende Sexualität tatsächlich nicht wirklich gestalten. Ein Quickie, was ja zwischendurch auch cool ist und auch total fein sein kann. Und wenn wir jetzt also ein bisschen reden über okay, wie können wir das erweitern, unsere Skills, dann brauche ich tatsächlich die entspannte Wachheit. Also eben, wo wir Kapazität, Energie zur Verfügung haben, also grundlegend entspannt sein. In so einen Körper auch, damit da wieder mehr Sauerstoff im Körper fließen kann, was ja dann auch wiederum der Transport ist sozusagen für unsere Spürfähigkeit. So, dass wir es eben spüren, mitkriegen.
1: Das heißt also auch, dass die Sensitivität mehr wird.
2: Mhm, genau, eben das Gespüren mehr wird, ganz genau. Und dass wir ja ins Erlauben oder vielleicht wegkämpfen, denn es geht einfach ausschließlich um Erregung und es geht eben um den Gipfel und um den Orgasmus, sondern wie kann ich die Sensitivität nochmal mehr ausschöpfen? Mhm. Weil da haben wir einfach wirklich im ganzen Körper voll mit Nervenzellen, Nervenenden, die jetzt in Spüren da sein und in Erleben da sein.
1: Und das alles entdecken wieder.
2: Jawohl. Und da schießen wir uns halt auch allem wie in auf die drei Punkte und fertig.
1: Ja.
2: Und derweil haben wir da wirklich viele Quadratzentimeter, die auch auf bewusste Berührung, auf Liebkosungen, Streicheln, sozusagen, eigentlich Worten. Mhm. Ja, da haben wir auch in der Folge, wo es um Kuscheln, bewusste Berührung geht, da haben wir da auch einige Impulse dazu besprochen. Und last but not least, so ein weicher Augenkontakt, wenn es sich gut anfühlt. Für manche ist es wichtig, die Augen geschlossen zu haben, um eben bei sich sein zu können. Aber so ein intensiver Augenkontakt, also da wird es dann oft schon sehr intim. Aber es ist ja so die Sache mit der Intimität. Wir sehnen ihn so oder nachher, wenn sie da ist, kriegen wir dann echt oft ein Angst davor oder merken wir, hoppala, tue die Augen vielleicht echt lieber zu. Und sagst, okay, man kann auch mit denen spielen.
1: Mhm.
2: Aber es ist total eine schöne Quelle, ja, um wirklich in eine tiefe Verbindung zu kommen und sich eben sächen zu lassen. Immer über die Augen und den anderen zu sächen.
1: Jetzt haben wir da schon viele Punkte durchgegangen und davor hast du ja auch etwas gesagt von der Kommunikation. Gehört das ja noch auch dazu? Ist das noch auch einer von den Zutaten für besseren Sex? Oder großartigen Sex, sagen wir
2: so. Ja, genau, da haben wir gesagt, da kommen wir noch mal zurück auf das, gell, auf die Kommunikation, weil eben Kommunikation macht Sexualität leider besser, wenn wir uns mitteilen. Und eben, wir sehen es ja nirgends. Also es wird weder in die Liebesfilme geredet, es wird nicht in die Pornos geredet. Deswegen es fällt uns da ja oft auch so ins Know-how. Okay, wie rede ich da? Wie drücke ich das eben über Worte aus? Und auch das ist Übungssache tatsächlich. Und es gibt für mich zwar sehr hilfreiche Fragen, die man so stellen kann. Also mit denen man zumindest Wünsche äußern kann, also in Umfang gestalten kann. Und selber, wenn ich jetzt etwas tun möchte bei der anderen Person, dann war es die Frage, darf ich zum Beispiel?
1: Okay.
2: darf ich Punkt, Punkt, Punkt. Also du lass mit der Fantasie freien Lauf. Und wenn ich mir von der anderen Person was wünsche, würdest du oder darfst du, sagt mir ja in Dialekt, Punkt, Punkt, Punkt. Und ins mit dem Wünsche eben auch zuzumuten, auszudrücken. Das kann ja schon oft so ein, das brauchst du einen Mutmoment.
3: Ja, auf jeden Fall.
2: Das braucht einen Mutmoment. Aber lasst unsere Sexualität dann lebendig sein. Und dann kann ich ja antworten. Also niemand muss ja nichts tun. Also ganz klar, also allem der Konsens, der wirklich auch alles rahmt, eben wo es auch um den Aspekt der Sicherheit geht, wo wir davor über die Rahmenbedingungen gesprochen haben. Wo ich nachher eben, ich nutze vor allem gern so die Ampel, weil es einfach so einfach und sinnbildlich ist. Grün steht für ja und gelb oder orange für eigentlich schon, aber lass uns mal probieren, ich bin mir nicht ganz sicher, da braucht es vielleicht eine Anpassung. Und der Rat ist, wenn wirklich so der Körper sich verschließt und man merkt, na, mit denen fühlt es sich total unangenehm. Und eben während ein Grün sich im Körper so anfühlt, wie ja, da habe ich Lust drauf und also da geheim etwas auf. Ja? Mhm. Und eben das Orange-Gelb ist sowas, so ein bisschen so was Unsicheres. Und eben was auch wieder eine Anpassung braucht. Oder ein Aushandeln auch. Sprich, ja, eine große Einladung zu reden, um Sexualität besser zu machen, um sie lebendiger zu gestalten, um sie zu entwickeln.
3: Da gehört ja aber auch dazu, dass man sich zuerst einmal schon die eigenen Wünsche so zumutet, also dass man sich die eingesteht, oder? Muss man selber mit sich selber ausmachen, unter Anführungszeichen, dass man den nur kommunizieren kann. Und oft einmal geht das ja vielleicht spielerisch auch, oder?
2: Und das ist sogar ganz wichtig, weil Humor ist natürlich auch, können wir dann noch in die Liste der Zutaten. Dass wir noch nicht ernst und verbissen dran gehen an die Sache. Und man kann zum Beispiel auch so Spielräume schaffen, weil davor immer nicht so angesprochen, dass manches ja auch vielleicht schambesetzt ist. Und da kann man zum Beispiel so einen Spielraum hautieren, wo man sagt, okay, jetzt einmal für 10 Minuten. Tun wir mal so, als wären wir schamlos, shameless.
3: Okay.
2: Und dann 10 Minuten lang unsere, ja, vielleicht wildesten, schamlosesten Fantasien. Und einfach leid rum, um sie zu teilen, um sie einfach mal auszusprechen, ohne mit der Idee oder mit dem Druck, die ausführen zu müssen.
3: Ohne mit der Erwartung, dass das nur
2: oder, genau, ganz genau.
3: Ausgeführt wird.
2: Ja, ganz genau. Wo es gibt, okay, denn, und ich bin ein Timer-Fan, das wissen alle Menschen, die mit mir arbeiten, weil es auch wieder einen, so einen sicheren Rahmen gibt, gell, oder eben ja, so Raum und Zeit klar ist. Also Timer stellt 10 Minuten. Und ja, lass uns mal schamlos sein und das aussprechen. Und in dem Aussprechen kann dann sowas passieren wie, ah, oh, dass man eben merkt, der eigene Körper hat zum einen und zum anderen vielleicht ganz agora wie ein Grien. Und die anderen Sachen auch vielleicht agora wie ein Rot. Und bei manchen sowas wie, ja, aber vielleicht wenn das und das anders wäre, dann schon und so. Oder dann gar nicht und so. Aber eben, wo man dann schauen kann, wo treffen sich die Grien sozusagen? Also wo trifft da ein Wunsch, eine Idee, eine Fantasie auf ein Ja? Und was hat man da so
3: spannend.
2: Lust miteinander auszuprobieren?
3: Finde die Idee cool.
2: Und es kann dann auch wirklich was sein, was man eben ganz konkret umsetzt und sich damit beschäftigt. Okay, wie kann man das umsetzen? Und manches vielleicht bleibt einfach als anregende Fantasie einfach so in dem gemeinsamen, ausgesprochenen Raum.
3: Da gibt es aber sicher andere Empfehlungen. Jetzt, wenn die 10 Minuten wie die Leute vielleicht nichts ist, was gibt es da noch, was man ausprobieren kann?
2: Weil es ist ja oft gleich gesagt, hey, rede über Sexualität. Ja. Da steht man ja oft so immer. Ja. Okay, was soll denn da noch reden? Und es ist total hilfreich. Also man kann auch vieles einfach mal so in Google eingeben. Also sprich die Frage, okay, wir möchten unsere Kommunikation über Sexualität verbessern. Welche Fragen könnten hilfreich sein? Also sprich den Prompt eingeben und oder die Frage eingeben und nachher spuckt mittlerweile Chatty und so weiter, wie sie alle heißen, da auch recht nützliche Fragen aus und eben Fragen, weil Fragen öffnen Räume. Und es gibt auch viele Fragensets, wo sich Menschen auch schon Gedanken gemacht haben und wirklich sich lange damit auseinandergesetzt haben, was sicher qualitativ auch nochmal einiges besser ist es, als wenn ich einfach gleich so wild Google frage und so weiter. Und zwar, du gibst ein Kartenset, das ist mit eben vielen Fragen und Impulsen von der Christina Pfister und Claude Jermann. Das ist die Sexkiste der Liebe. Wie Sexualität die Liebe und Liebe die Sexualität bereichert. Spielerische Dialoge, um entspannter, ehrlicher und empfindsamer zu lieben.
3: Okay, und da drin fänden wir praktisch Karten mit unterschiedlicher Fragen.
2: Ganz genau. Also zum Beispiel, Quellen der Lust ist eine Karte. Und dann kann man eben zuerst sein so Einstiegsfragen, was weckt meine Erregung, was steigert meine Erregung. Mhm. Und dann werden eben die Lustquellen einzeln so besprochen oder befragt. Sehsinn, also der Anblick deines Körpers, welchen Bereich genau, welche Bewegungen genau. Also wenn ich sehe, wie eben der Körper sich bewegt oder auch wenn ich es eben selber tue, zum Beispiel. Gegenstände zum Beispiel und so weiter. Also so, da kann man also Schritt für Schritt tiefer eintauchen in die, ja, in die Bereiche. Und das ist wirklich eine große Kiste, die haben sie heute sogar mitgenommen. Mhm. Weil ja gestern so in der Vorbereitung mich damit nochmal auseinandergesetzt haben. Und man meint das oft gar nicht. Man denkt, aha, ja, Sex sind die drei Sachen und fertig. Aber da gibt es tatsächlich vieles, vieles zu entdecken und eben ja für sich zu entschlüsseln tatsächlich. Und es gibt auch noch weitere Kartensets, was man zum Beispiel auch viele Klientinnen berichten, dass sie mit dem Kartenset von Beherzt für mehr Wir, heißt da der Verlag, arbeiten oder eben sich auseinandersetzen. Das heißt Nackt, Fragen für mutige Gespräche über Sex und Intimität. Und die Fragen, die Karten können eben, wie gesagt, Räume öffnen und gute Impulse geben, ja, um die eigene Sexualität auf 2.0, also auf ein neues Level zu erheben.
3: Ja, auf jeden Fall voll spannend. Und man soll sich aber durch die Fragen nicht unter Druck setzen lassen, oder? Weil ich kann mir vorstellen, die gewissen Sachen sind sicher schwierig zu beantworten, dass man spontan nicht weiß, wo sind jetzt die ganzen erogenen Zonen bei mir, keine Ahnung. Zum Beispiel. Deswegen einfach offen sein, in sich innig spüren. Und wenn man eine Antwort nicht weiß, ist halb so schlimm, oder?
2: Ja, volle. Und man kann ja dann gemeinsam auf Entdeckungsreise gehen.
3: Zum Beispiel.
2: Und es ist absolut auch in so einem Erwachsenenalter total okay, etwas nicht zu wissen. Und das selge Stirn man oft nicht in. Sondern dort zu sagen, sie stirn und dann zu sagen, man weiß ja eigentlich gar nicht. Mhm. Ja, dann lass uns das gemeinsam entdecken.
3: Eine schöne Idee. Also das war es heute noch auch schon wieder von der Ausgabe zum Thema Sex 2.0, also Sex für Fortgeschrittene. Petra ist nächstes Mal für Experten.
2: Ich glaube, mit den Sachen, mit den Zutaten, mit den Rahmenbedingungen, haben wir mal für das Leben genutzt.
3: Okay, geht gut.
2: Und das nächste Mal, weil du so zu uns sprichst, haben wir ja wieder eine Gästin dabei.
3: Genau.
2: Und ja, zu einem anderen Thema, ja, zu einem sensibleren Thema vielleicht, wenn man so will, was ja viele Fans beschäftigt. Und ich freue mich total, dass wir über das Thema reden.
3: Also wer die Gästin ist und welches Thema wir besprechen, sehr verrät man noch nicht. Aber auf jeden Fall schon einmal danke, Petra, dass du heute wieder bei mir warst.
2: Ja, war total fein. Und ich freue mich auch aufs nächste Mal.
3: Ich freue mich auch. Tschüss, wir denk.
2: Wir denk und viel Spaß beim Ausprobieren.
3: Genau.
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